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Ihr hört Benvenuti Speciale, eine Sondersendung von der italienischen Redaktion von Radio Ruhm, aber auch von dem Freies Radio für Stuttgart. Sondersendung vom 28. März und dann in Wiederholung am 4. April 2026. 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

0: 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Willkommen an alle, liebe Zuhörer und Zuhörerinnen, und zwar zu dieser Sondersendung von Benvenuti, wie ich eben am Anfang gesagt habe, Sondersendung, weil, wie ihr schon festgestellt habt, haben wir ein bisschen früh angefangen und zwar schon um 11.45 Uhr anstatt um 12 Uhr wie üblich. Und diese Formate sind ein bisschen anders, weil normalerweise habe ich meine Sendung in zwei Sprachen, Deutsch, also Italienisch überwiegend und dann eben Deutsch und Zusammenfassungen auf Deutsch. Aber dieses Mal wird eben anders sein, das wird überwiegend auf Deutsch sein. Und nur diese Einführungsteil werde ich in der zwei Sprache ebenso durchführen, damit auch meine italienischen Zuhörer und Zuhörerinnen wissen, worum es geht. Wie gesagt, Sondersendung heute live aus Marburg, 28. März 2026 und in Wiederholung am 4. April. Da geht es um eine bestimmte rote Fade, und zwar Menschenwürde gegen Diskriminierung, denn diese Sendung ist es eben oder findet es eben statt im Rahmen der Internationalen Wochen gegen Rassismus 2026 mit dem Motto Menschenwürde, also 100% Menschenwürde zusammen gegen Rassismus und Rechtsextremismus. Daher ist dieser rote Faden von mir. 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Also dann kurz weiter, worum geht es eben in diese Sendung, wie eben gesagt habe, da geht es, es ist eine Sondersendung eben im Rahmen dieser internationalen Woche gegen Rassismus mit dem Motto dieses Jahr 100% Menschenwürde zusammen gegen Rassismus und Rechtsextremismus. Wie wird diese Sendung stattfinden heute? Was werdet ihr hören heute, liebe Zuhörer und Zuhörerinnen? Also, es geht heute um ein Projekt, und zwar ein Radioprojekt, und zwar ein Hörspiel. Dieses Hörspiel hab ich schon im November ausgestrahlt und dann war auch ein Teil der Radio-Adventskalender 2025. Dieser Adventskalender wurde in ganz Deutschland ausgestrahlt, und zwar nicht nur von Radio Ruhm, aber sondern auch von Ande Freies Radio in Deutschland, auch in Stuttgart zum Beispiel, wo ich auch parallel aussende. Und es hat an einem Wettbewerb teilgenommen von Radio T, ein anderes freies Radio in Chemnitz. Und wenn wir Zeit haben, werde ich am Ende der Sendung auch diese Laudatio-Worte von diesem Hörspiel auch nochmal hier kurz vorlesen. So. Das heißt, es geht um dieses Hörspiel und auch um ein paar Informationen über den Autor und auch zuerst die Internationale Woche gegen Rassismus, was sind es, dann ein paar Informationen über dieses Hörspiel, eben der Autor und auch dann eine Zusammenfassung von eben der Handlung. Das Hörspiel ist Das hässliche Entlein von Hans Christian Andersen. Und in diesem Hörspiel oder in dieser Geschichte geht es auch um Würde, und zwar Menschenwürde, obwohl hier ist eben ein Entlein, aber ein Lebewesen. So, dann gehe ich jetzt kurz zu ein paar Informationen über dieses Projekt. Wie ist es entstanden? Und zwar, ich hatte Kontakte mit den, oder wenigstens ich habe teilgenommen, auch in direkter Weise während der Pandemie, an der Internationalen Woche gegen Rassismus, mit einer Sendung, wo ich eben viele internationale Partner vorgestellt habe. Dann letztes Jahr, 2025, war ein interessantes Thema, und zwar wieder das Thema von Menschenwürde, und zwar Menschenwürde schützen. Dieses Thema hat mir sehr viel und sehr stark angesprochen, weil es liegt mir am Herz. Wir sehen, wie heutzutage die politische Lage ist, und die Würde bzw. die Menschenrechte sind immer weniger berücksichtigt. Das heißt, so habe ich an diese Geschichte gedacht. Eine Geschichte, die ich als Kind auch sehr geliebt habe. Und da habe ich Max von Haus der Jugend angesprochen. Und er hat sofort zugesagt. Und der hat mir die Kontakte zu seiner Jugendredaktion hergestellt. Und da habe ich mit den Kindern in verschiedenen Treffen gearbeitet. Und ich muss sagen, sie haben wirklich toll gearbeitet. Und an dieser Stelle wollte ich ein großes Dankeschön an Max vom Haus der Jugend aussprechen, weil ohne seine Zusagen wäre diese Hörspiel nicht instande gekommen. Und insbesondere, nicht zuletzt, muss ich wirklich den Schüler und Schülerinnen mein großes Dankeschön und Lob aussprechen. Das mache ich jetzt von diesem Mikrofon, weil ohne sie wäre dieses Hörspiel überhaupt nicht entstanden. Ideen sind gut, aber wenn niemand das macht, ist es auch nichts. Und heute bin ich nicht allein, dann bin ich hier mit zwei Schülern. Da werde sie jetzt danach kurz präsentieren. Ich fasse jetzt kurz zusammen noch auf Italienisch, was sie jetzt auf Deutsch gesagt habe. Und dann, diese Sendung wird von Ihnen überwiegend moderiert. 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So, e adesso, liebe Zuhörerinnen und Zuhörer, viel Spaß bei Hören dieser Sendung. Und bevor wir mit meinem Jingle weitermachen und danach mit dem Rest der Sendung, da wollte ich jetzt kurz meine Gäste hier, das heißt die Schüler, jetzt hier vorstellen. Also, ich habe hier nur zwei, Emma und Caleb. Und jetzt bitte Emma und Caleb, stellt ihr bitte kurz vor für unsere Zuhörer und Zuhörerinnen.
1: Ich bin Emma und ich bin 9 Jahre alt. Ich gehe in die Klasse 4a von der Grundschule Gerhard Hauptmann Schule. Meine Rolle im Hörspiel war Erzählerin und ganz viele Nebenrollen.
2: Mein Name ist Caleb, ich bin 9 Jahre alt. Ich gehe in die 4. Klasse an der Grundschule der Steinmühle und meine Rolle war die Jingle-Produktion.
0: Super. So, jetzt wissen wir, also, oder wisst ihr, wer meine Gäste sind. Jetzt mache ich kurz meinen Jingle und dann kommen wir gleich im Studio zurück.

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0: So, da sind wir wieder im Studio. Ich erinnere noch, ihr hört jetzt gerade Benvenuti, eine Sondersendung von der italienischen Redaktion von Radio Rum und Freies Radio für Stuttgart. Und die Sendung hat heute angefangen, schon um 11.45 Uhr. Es geht allerdings bis 13 Uhr. Und den roten Faden ist Menschenwürde gegen Diskriminierung. Ich bin eben im Studio mit Gästen und jetzt machen wir mit der Sendung weiter. Jetzt lasse ich das Wort an Runa. Sie ist heute nicht im Studio mit uns, aber wir sagen hier ein liebe Ciao oder Grüße, hallo. Und sie erzählt uns, sie sagt uns, was sind die internationale Woche gegen Rassismus.
1: Die internationalen Wochen gegen Rassismus 2026 finden vom 16. bis 29. März unter dem Motto 100% Menschenwürde zusammen gegen Rassismus und Rechtssexismus statt. Letztes Jahr war das Motto Menschenwürde schützen. Hintergrund: Die internationalen Wochen gegen Rassismus sind jährliche Aktionswochen rund um den 21. März, den Internationalen Tag gegen Rassismus, der 1966 von den Vereinten Nationen ins Leben gerufen wurde. Anlass war das Massaker von Sharpeville 1960 in Südafrika, bei dem friedliche Demonstrierende gegen diskriminierende Passgesetze erschossen wurden. Ziel der Woche ist es, Rassismus, Diskriminierung und Rechtssexismus sichtbar zu machen und ein Zeichen für Menschenwürde, Vielfalt und Solidarität zu setzen. In Deutschland werden die Wochen seit 2016 von der Stiftung für die internationalen Wochen gegen Rassismus, kurz Stiftung gegen Rassismus, koordiniert.

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0: begrüßen wir wieder im Studio, wie ihr von Jingle gehört habt. Benvenuti, Sondersendung mit dem roten Faden Menschenwürde gegen Diskriminierung im Rahmen der Internationalen Woche gegen Rassismus 2026. So, und jetzt machen wir mit der Sendung weiter. Jetzt haben wir kurz etwas über die Internationale Woche gegen Rassismus erfahren von Runa. Und jetzt hören wir etwas über den Autor Hans Christian Andersen, Autor von dieses Merk Das hässliche Entlein, wo wir später das Hörspiel hören werden. Und Emma wird uns etwas über den Autor erzählen.
1: Christian Andersen wurde am 2. April 1805 in Odensee, Dänemark, geboren und ist am 4. August 1875 in Kopenhagen gestorben. Er wurde als Sohn eines verarmten Schuhmachers und einer alkoholkranken Wäscherin in Dänemark geboren. Nach dem Tod seines Vaters ging er mit 14 Jahren nach Kopenhagen und bemühte sich, dort als Schauspieler zum Theater zu kommen. Als ihm dies nicht gelang, versuchte er sich ebenso vergeblich als Sänger und verfasste schon erste kleine Gedichte. Schließlich nahm ihn der damalige Direktor des Kopenhagener Königlichen Theaters in sein Obhut und in sein Haus auf. Dort fühlte er sich besonders zu dem Sohn seines Gasteltern hingezogen, der aber diese Zuneigung nicht erwiderte. Genau wie bei seinem hässlichen Entlein. Eine enge Freundschaft verband ihn dagegen mit der jüngsten Tochter des Theaterdirektors, von der Theaterdirektorin unterstützt und durch König Friedrich VI. Gefordert, konnte er die Lateinschule besuchen und anschließend die Universität Kopenhagen. Ab da fängt Hans Christian Andersen sein Leben als Schriftsteller an.
0: Sehr schön. Jetzt haben wir wissen ein bisschen mehr über den Autor. Und jetzt gehen wir zur Musikpause, bevor wir doch die Zusammenfassung von diesem Hörspiel hören und danach eben das Hörspiel. So, jetzt was hören wir, Emma?
1: Wir hören Blumen und Beton von Schul der magischen Tiere.
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0: So, da sind wir wieder. Benvenuti, speciale Sondersendung heute am 28. März mit dem roten Faden Menschenwürde gegen Diskriminierung und zwar im Rahmen der Internationalen Woche gegen Rassismus 2026. So, wir sind am fast am Kern unserer Sendung und zwar dieses Hörspiel. Aber bevor wir das hören, dann Caleb, sagst du uns kurz, worum es geht? Also das heißt, was erzählt diese Geschichte, das hässliche Entlein von Hans Christian Andersen?
1: Das hässliche Entlein, kurz zusammengefasst, geschrieben von Hans Christian Andersen und am 11. November 1843 veröffentlicht. Dieses Märchen erzählt die Geschichte einer Entenmutter. Sie brütet ihre Eier aus. Aber eines davon ist anders, ist das Ei eines Schwans, das Ei vom hässlichen Entlein. Als das Entlein schlüpft, sehen alle sofort, dass es anders aussieht. Die anderen Enten und sogar seine Geschwister wollen nicht mit ihm spielen und meiden es. Die Entenmutter macht sich große Sorgen, aber sie hat das Entlein trotzdem lieb. Das Entlein fühlt sich traurig und allein. Deshalb läuft es weg, um herauszufinden, wer es wirklich ist und warum es anders ist. Auf seiner Reise trifft es viele Tiere und erlebt schöne, aber auch schwierige Dinge. Am Ende entdeckt es etwas Wunderbares. Das hässliche Entlein ist in Wirklichkeit ein schöner Schwan. Jetzt hat es seinen Platz in der Welt gefunden. Es versteht, warum es anders war und es lernt, anders zu sein, kann etwas Schönes sein. Unterschiede machen die Welt bunter und interessanter für alle.
0: Sehr schön. Jetzt haben wir gehört, worum es geht. Und jetzt machen wir die nächste Musikpause. Das heißt, Emma und Caleb haben sie meistens also die Lieder jetzt ausgewählt. Und jetzt hören wir ein schönes Lied. Ich mache das jetzt von Sting, Fragile, Fragile in Italiano. Das heißt zerbrechlich. Und damit wir nicht vergessen, dass Würde und auch Rechte zerbrechlich sind. Das heißt, wir müssen sie schützen, weil sonst, wenn gebrochen sind oder zerbrochen sind, dann haben wir nichts mehr. Also, jetzt hören wir dieses Lied von Sting. Einen Moment, ich strahle das aus. Ja. Sting, Fragile, Radio Libera, Radio Rum.

So, da sind wir wieder in Sendung. Und zwar Benvenuti Speciale, Sendung von 28. März und dann in Wiederholung am 4. April 2026 mit der roten Fahne Menschenwürde gegen Diskriminierung im Rahmen der Internationalen Wochen gegen Rassismus. Und jetzt, da sind wir angekommen und zwar, wir hören jetzt das Hörspiel, das Emma Kelleb auch und dann andere Kinder, Schüler der Redaktion, und zwar Runa, die haben wir vorher gehört, Maria, sind ja zwei Maria, Hans, Kaleb haben wir hier, Camillo und Nils, also Kaleb, Camillo und Nils, eben wie sie gesagt haben, haben sie den Jingle gemacht. So, jetzt hören wir das Hörspiel, das hässliche Entlein, alles andere steht schon im Hörspiel. Und nochmal an euch, auch für die anderen Schüler und Schülerinnen, vielen Dank, dass ihr so toll dieses Hörspiel verwirklicht habt und durchgeführt habt. Allora, un attimino, che adesso ce l'ascoltiamo.

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Es war einmal eine Entenmutter. Sie lebte auf einem Bauernhof. Sie wartete darauf, dass bald ihre 7 Küken schlüpfen würden.

0: Was für ein herrlicher Sommertag. Nun hoffe ich, schlüpfen bald meine Küken aus diesen Eiern.
1: Als es soweit war, schlüpften 6 wunderschöne gelbe Küken.

0: mal, die Kleinen schlüpfen. Jetzt aus den Eiern.
1: Oh, wie süß.
2: Hallo, ihr kleinen süßen Jungen. Das siebte Ei war aber viel größer als alle anderen und rührte sich nicht.
0: Warum ist dieses Ei so groß? Das ist erstaunlich. Noch nie habe ich so ein großes Ei gesehen. Soll ich mir Sorgen machen?
2: Erst ein paar Tage später schlüpft ein graues, hässliches Entlein aus dem Ei.

0: dieses Küken ist schwarz.
1: Die Entenmutter hatte das graue Küken trotzdem lieb, aber sie machte sich Sorgen. Das graue Entlein war ein sehr tollpatschiges Entlein.
0: Oh nein, es ist wieder hingefallen. Es ist so ungeschickt. Ich mache mir wirklich Sorgen.
1: In der Tat wollte keins der anderen Küken mit ihm spielen.
2: Mama, Mama, wir wollen nicht mit unserem hässlichen, tollpatschigen, grauen Bruder spielen. Er ist so langsam und nicht so wie wir.
3: Spiele bitte mit jemand anderem.

0: Eines Tages fasste das Entlein den Entschluss, wegzulaufen. Während alle anderen Tiere schliefen, machte es sich auf den Weg. Mir reicht es. Ich werde jeden Tag geärgert. Was kann ich denn dafür, dass ich grau bin? Dann gehe ich lieber weg. Mich mag ja eh niemand. Auf der Reise begegneten dem Entlein viele andere Tiere. Niemand konnte ihm jedoch sagen, warum es so hässlich war. Liebes Schwein, warum bin ich so hässlich?
1: Je ne sais pas.
0: Liebe Kuh, warum bin ich so hässlich? I don't know. Liebes Schaf, warum bin ich so hässlich?
1: Anna Mabade.
0: Liebe Ziege, warum bin ich so hässlich?
2: No lo so.
0: Lieber Uhu, warum bin ich so hässlich? Yo no sé. An einem kalten Herbsttag kam das Entlein zu einer Bäuerin. Oh, was ist das denn? Vielleicht ein Bauernhaus. Ich kann ja mal gucken gehen.
1: Was läuft denn da für eine Gans rum? Bestimmt ist sie weggelaufen. Dann fange ich sie schnell wieder ein.
0: Die Bäuerin dachte, das Entlein wäre eine Gans und sperrte sie in einen Käfig.
1: So, jetzt leg Eier für mich.
0: Wie soll das denn gehen? Weil das Entlein aber keine Gans war, ging das nicht. Das Entlein hatte Angst, als Gänsebraten zu enden. Vielleicht denkt diese Bäuerin daran, mich zu braten. Ich als Gänsebraten? Aber ich bin ein Entlein und keine Gans. Und ich bin doch zu mager. Was soll ich jetzt tun?

0: Eines Nachts, als die Bäuerin nicht aufpasste, lief es wieder weg. Bald fand das Entlein einen wunderschönen See. Es versteckte sich im Schilf und blieb dort. Doch nach einiger Zeit kam der Winter und es wurde immer schwieriger, Nahrung zu finden.
1: Brrr! Es ist so kalt und ich habe so Hunger, aber hier gibt es gar nichts zu fressen. Wo finde ich jetzt etwas Nahrung? Dann muss ich wieder weggehen.
0: Das Entlein war sehr schwach, aber es verließ sein Versteck.
1: Ich kann nicht mehr. Ich habe keine Kraft mehr.
0: Da kam ein Bauer und fand das kleine Tier.
2: Oh, was ist das für ein magerer, schwarzer Schwan? Oh, das arme kleine Entlein. Das ist hier ganz allein, in dieser Kälte. Ich nehme es am besten mit. Bestimmt werden sich meine Kinder freuen, wenn ich ihn mitnehme und ihn nach Hause bringe.
0: Zu Hause bei dem Bauer.
3: Oh, was für ein süßer kleiner Schwan! Danke, Papa! Bei uns wird der Schwan ganz bestimmt den Winter überleben.
4: Komm, Lara, lass uns mal das Entlein pflegen.
1: Dann wird es sich bestimmt erholen. Ja, wie schön. Dann überlebe ich bestimmt den Winter.
0: Seine Kinder pflegten das Entlein und so kam es durch den Wind. Im Frühling war das Entlein so gewachsen, dass der Bauer daran dachte, es wieder freizulassen.
2: Ich glaube, wir müssen es wieder an den Schilfsee zurückbringen.
3: So, lieber Schwan, da bist du jetzt wieder. Hier am See, wo Papa dich gefunden hat. Und du bist so schön und groß geworden.
0: Hier konnte das Entlein sein Spiegelbild sehen. Es erschrak.
1: Oh, was ist denn mit mir los? Wow, ich bin nicht so wie früher. Ich dachte, ich wäre hässlich und klein. Aber ich bin so verändert. Jetzt bin ich groß und schön geworden. Ich bin ein Schwan, ein sehr schöner schwarzer Schwan. Wow!
0: Die Entenbrüder des hässlichen Entleins kehrten an den See zurück.
3: Wow, du bist endlich wieder da. Mama, unser Vater.

0: Auch alle anderen Schwäne, die an den See zurückkehrten, freuten sich über ihn.
1: Hallo, hallo, lieber schwarzer Schwan. Wie geht es dir? Willst du mit in unseren See?
2: Oh, ja, schön. Dann kann ich mit euch allen spielen.
0: Ab diesem Tag gab es kein hässliches Entlein mehr, sondern nur noch einen wunderbaren Schwan, der sich niemals mehr allein fühlte.

0: lautet das Hörspiel Das hässliche Entlein.
1: Frei bearbeitet aus dem Märchen von Hans Christian Andersen.
2: Eine Hörspielproduktion mit Schüler und Schülerinnen des Kinder- und Jugendparlaments Marburg. Und zwar in alphabetischer Reihenfolge.
0: Emma in der Rolle von der Erzählerin und Nebenrollen.
1: Hans Dialog zum Bearbeitungshilfe.
2: Maria in der Rolle von der Entenmutter, Euerin und Nebenrollen. Runa in der Rolle von dem hässlichen Entlein und Nebenrollen.
3: Max in der Rolle des Vaters.
0: Jingle-Produktion. Nils,
1: Caleb,
2: Camilo.
4: Idee, Regie und Projektleitung Patrizia, italienische Redaktion vom Radio Ruhm und FRS Stuttgart.
3: Organisation im Haus der Jugend, Max Frauenlob vom Jugendbildungswerk. Bearbeitungshilfe, Anna Hempel vom Haus der Jugend.
5: Technische Hilfe für Beratungs- und Hörspielaufnahme sowie Endschnitt Jan von Radio Ruhm Marburg. Mitschnittbearbeitung Jan und Arusa von Radio Ruhm Marburg. Kooperationspartner bezüglich des Projekts Entwicklungsrahmens Stiftung gegen Rassismus im Rahmen der Internationale Wochen gegen Rassismus 2025 unter dem Motto Menschenwürde schützen sowie auch im Rahmen der Internationale Woche gegen Rassismus 2026 unter dem Motto 100% Menschenwürde zusammen gegen Rassismus und Rechtsextremismus. So, da sind wir wieder im Studio. Das war das Hörspielproduktion. Die Sendung ist fast zum Ende. Aber bevor wir zur nächsten Musikpause gehen und danach noch ein paar Minuten Sendung, da wollte ich nochmal die Namen der Schüler und Schülerinnen, die an diesem Hörspiel teilgenommen haben. Und zwar Runa, Emma, Maria, es sind zwei Maria. Und dann Hans und für den Jingle dann Caleb, Camillo und Nils. Jetzt habe ich alles wieder gesagt. So, und jetzt gehen wir zur nächsten Musikpause, bevor wir dann zur letzten Minute Sendung dann ausstrahlen. Und jetzt mache ich diese Musikpause mit einem Lied, wieder ein italienisches Lied, und zwar von Fabio Guglielmino, das ist ein Freund von mir, und er hat diese wunderschöne Lied so aufgenommen und gesungen, Le mie scarpe, meine Schuhe, weil er sagt, meine Schuhe, die haben mich durch Europa getragen und laufen mit mir, und sie mögen Menschen und sehen keine Unterschiede unter oder zwischen den Menschen. Allora, un attimino che ci ascoltiamo, aspettate. Fabio Guglielmino, Le mie scarpe, Radio Libera, Radio Roma.

0: So, da sind wir wieder jetzt im Studio. Letzte Runde, und das ist wirklich jetzt eine Gesprächsrunde unter ein paar Schüler und Schülerinnen, die eben an diesem Hörspiel teilgenommen haben. Und zwar, das war ein Gespräch zwischen eben Emma, Caleb und Runa über eben das Hörspiel, diese Erfahrung, was sie über ein paar Themen rausgedacht haben. Allora, un attimino che adesso ce l'ascoltiamo.
1: Was hat dich am meisten in dieser Erzählung beeindruckt, Runa?
2: Also mich hat am meisten beeindruckt, dass der Erzähler auch über so ein wichtiges Thema geschrieben hat und das in eine Kindergeschichte verfasst hat.
1: Und von wem und wie wurde in der Erzählung das Entlein als Individuum geschützt, Caleb?
3: Also die Mutter, weil sie das Entlein von Anfang an geliebt hat und es nicht irgendwie geärgert hat und so wie die Geschwister. Warum entscheidet das Entlein eurer Meinung nach, eines Tages wegzulaufen, Runa?
2: Weil es von den anderen Enten nicht ernst genommen wird und deswegen sehr traurig ist und braucht deswegen eine Pause.
1: Was hättest du an seiner Stelle gemacht,
2: Runa? Also, ich wäre nicht direkt weggelaufen, sondern ich hätte mich erstmal zu meiner Mama unter ihren Flügel gekuschelt und hätte ihr alles erzählt.
1: Wie hast du dich gegenüber dem Entlein gefühlt und wie hättest du dich ihm gegenüber verhalten, Caleb?
3: Also, ich würde netter sein und ihn nicht irgendwie ärgern und so. Hast du etwas Ähnliches erlebt oder kennst du ähnliche Geschichten aus deinem Alltag, Runa?
2: Also das ist nicht aus meinem Leben, aber meine kleine Schwester liest zum Einschlafen so ein Buch, das heißt irgendwie anders. Und da geht's um so ein blaues Wesen, was immer wieder gesagt bekommt, dass es irgendwie anders ist. Und dann sagen die anderen Tiere immer zu ihm, du bist irgendwie anders, du gehörst nicht dazu. Ja, das ist quasi wie die Geschichte vom hässlichen Entlein. Was ist, beziehungsweise was bedeutet Menschenwürde? Wo kommt dieser Begriff in der Erzählung vor, Emma?
1: Der Begriff Menschenwürde bedeutet so viel wie den Wert von Menschen. Und er kommt meiner Meinung nach davor, als ihm die Geschwister immer mummen und halt einfach nicht irgendwie ihm zuhören oder irgendwie mit ihm spielen.
2: Hat Menschenwürde auch mit Menschenrechten zu tun? Kennst du auch Menschen- bzw. Kinderrechte immer?
1: Ich finde, Menschenwürde hat viel mit Menschenrechten zu tun, weil einer der Menschenrechte sagt, dass alle Menschen gleich viel wert sind, genauso wie Menschenwürde. Und ich kenne viele Kinderrechte, wie zum Beispiel, dass Kinder ein Recht auf Freizeit haben und den Schutz auf die Umwelt, saubere Umwelt.
0: So, und jetzt sind wir wieder im Studio. Das war wirklich eine schöne Austauschrunde. Und wir sind jetzt fast am Ende der Sendung. Aber ich wollte mich jetzt kurz an diese letzten Gedanken von Emma auch verbinden. Und zwar genau das, Menschenwürde hat mit Menschenrechten zu tun. Das sagt auch die Resolution der Generalversammlung, die allgemeine Erklärung der Menschenrechte, die eben am 10. Dezember 1948 ausgesprochen wurde. Und zwar, alle Menschen sind frei und gleich an Würde und Rechte geboren. Das ist wirklich eine große Wahrheit. Und ich glaube, heutzutage, mit alles, was wir jetzt erleben in der Welt, das sollte das nochmal groß geschrieben werden und nochmal daran erinnern werden. 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So, diese Prinzip der Würde und der Rechte Gleichheit ist auch noch verankert in verschiedene Grundgesetze, wie zum Beispiel in den Grundgesetzen für die Bundesrepublik Deutschland, Artikel 1. Die Würde des Menschen ist unantastbar. Und auch in der italienischen Grundgesetz, Artikel 3, wo sagt, dass alle Bürger gleich an Sozialwürde, also gesellschaftliche Würde und also Rechte vor dem Gesetz sind. So, adesso un'altra pausa musicale, la penultima, e poi veramente abbiamo finito questa Trasmissione, also noch die letzte Musikpause, dann sind wir mit dieser Sendung zu Ende und wenn wir noch ein paar Minuten haben, werde ich die Worte der Laudatio vorlesen, die dieses Hörspiel wirklich mit Recht verdient hat. Allora, adesso l'ultima pausa musicale la facciamo con Zucchero, così celeste, un attimino, che ve la mando in onda. 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

0: So, da sind wir wieder in Sendung. Also, bevor wir uns verabschieden, nochmal die Laudatio-Worte von Radio T, und zwar Hörnixchen, das für das hässliche Entlein als Hörspiel letztes Jahr im Dezember eben geschrieben von den Jury. Diese freie Bearbeitung des hässlichen Entleins greift ein zeitloses Märchen auf und verankert es eindrucksvoll in einem hochaktuellen gesellschaftlichen Kontext. Die Geschichte eines Wesens, das immer wieder in seine Würde verletzt wird, weil es in Anführungszeichen anders ist, erhält hier eine neue Dringlichkeit. Als Erzählung über Selbstwert, Verletzlichkeit und den Mut, den eigenen Weg zu gehen. Die Jury war bewegt davon, wie einfühlsam und atmosphärisch die Gefühlswelt des Entleins hörbar gemacht wird. Wir dürfen miterleben, wie ein Außenseiter versucht, sich selbst zu finden. Nicht aus Trotz, sondern aus einem stillen Bewusstsein für den eigenen Wert. Diese Produktion, entstanden im Rahmen der Internationalen Woche gegen Rassismus, erinnert daran, dass Würde kein abstrakter Begriff ist, sondern etwas, das wir spüren, schützen und leben müssen. Die Bearbeitung von Patricia mit den Mitwirkenden von Radio Ruhm und dem Haus der Jugend Marburg verbindet kunstvoll Märchen und Gegenwart, sensibel, respektvoll und mit einer klaren Botschaft. Ein Hörspiel, das berührt, zum Nachdenken anregt und zeigt, wie stark Geschichten sein können, wenn sie uns an das erinnern, was uns verbindet, unseren Welt. Eine bewegende und absolut verdienten, lobenden Erwähnung. Und an dieser Stelle bedanke ich mich nochmal bei Emma und Caleb, die heute wirklich ganz toll hier mitgemacht haben. Wirklich ganz brav und ruhig. Die haben mir auch hier ein bisschen geholfen mit der Sendung. Und ein lieber Gruß an alle, die hier mitgemacht haben. Das wiederhole nochmal. Runa, die vielleicht heute uns zuhört, Emma, Maria und dann noch eine Maria, Hans, Caleb, der heute hier ist, Camillo und Nils. Grazie, grazie mille per questa trasmissione. Und jetzt, wir sind fertig, wir hören jetzt, wir verabschieden uns. Wollt ihr dann vielleicht Hallo an diese, dann ein Ciao. Sagen wir alle Ciao.
1: Ciao. Ciao.
0: Und wir hören jetzt das letzte Lied. Dann hören wir Si può dare di più. Un attimino. E ci congediamo. Allora, un attimo. So. Morandi, Ruggeri e Tozzi. Si può dare di più. Man kann etwas mehr geben. 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Alles gut, euch allen ein schönes Samstag, ein schönes Sonntag und vor allem eine schöne Woche und bis zur nächsten Sendung. Ciao a tutti, Patrizia, Radio Libera.

Es ist genau 13.03 Uhr. Ihr seid in Verbindung mit Radio Afrika unter Freies Radio for Stuttgart. 99.2 FM und so an uns. Sorry, ich habe auf Englisch gesagt. Ja, es ist richtig so: 99,2 FM und dann 102,1 am Kabel. Du warst gerade am Apparat. Und ich warte auf meine neuen Kollegen. Sie werden weniger Minuten hier sein. Es gibt zahlreiche Informationen, dass wir als Neuigkeiten bekommen haben. From the continent of Africa. Aber ich muss noch loslassen, dass der African Festival from Stuttgart hier ist zu Ende gegangen. Und ich muss euch alle Besucher und diejenigen, die mitgemacht haben, einfach bedanken im Namen Radio African Redaktion. Es war wirklich eine super, super, super Atmosphäre. Und super Konzerte haben wir oft einfach bekommen. Ja, und wenn man einfach auf der Internet geht, man sieht, dass wirklich ein tolles Konzert ist, einfach geleistet haben. Und besonders die Frau aus Niederland, Samora, aus Suriname, wenn man auf der sozialen Medien geht, man merkt, dass sie hat etwas Schönes einfach zu uns hier. Und es hat gelohnt, einfach wirklich Samora hier zu haben. Nicht nur sie, das ganze Programm war wirklich, eigentlich, man kann sagen, bombastisch. Es war einfach toll, wirklich. Und ich wollte auch im Namen der Ferran-Vorstand und der ganzen Mitarbeiter oder Mitglieder von der Ferran euch einfach wirklich herzlich bedanken. Danke vielmals. Und es ist immer noch dieser Afrika-Kultur-Festival, der Sommerfestival, die Kultur in Rathaus. Es hat Dienstag angefangen und heute bis morgen ist zu Ende, das 19. Juli. Und ich werde euch empfehlen, diejenigen, die diese zwei große Festivals verpasst hat, die Möglichkeit nehmen, einfach in Rathaus einfach zu gehen. Es wird ein schönes Festival Ende kommen. Und es ist eine Empfehlung, dass ich euch einfach geben kann. Ja? Und wie ich gesagt habe, ich warte auf meine zwei Kollegen und sie werden in weniger Minuten hier sein. Danke vielmals.

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Wildbilly Childish, aka The William Loveday Intention mit You Gotta Move. Eine neue Single, obwohl es sich ja gar nicht so anhört, aus dem Jahre 2022, erschienen auf Hangman Records. Großartig, wie immer, You Gotta Move. Und so soll es heute auch weitergehen bei der Cosmic Orgone Kanister Transglobal Radio Express, Ausgabe 470, heute am 3. April 2022 von 22 bis 23 Uhr. Es geht eher bluesig weiter, ein bisschen Soul und dann mal schauen, wo mich das Ganze hinträgt. Jetzt gehen wir 70 Jahre zurück ins Jahr 1953. John Lee Hooker, My Baby Don't Love Me No More.

Dr. John bei der Cosmic Orgel und Kanister Transglobal Radio Express im freien Radio für Stuttgart mit Janko Partner. Haben wir gerade gehört aus der EP Gumbo von 1972. Davor gehört Johnny Little John mit Dream und zum Einstieg in diesen Dreierblock John Lee Hooker mit My Baby Don't Love Me No More. Und jetzt geht's weiter mit Ike and Tina Turner. I Don't Need aus dem Jahre 1965.

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1: Jimmy Dawkins, Chicago on My Mind aus dem Jahr 1972. Die LP wurde in Paris 1971 aufgenommen. Jimmy Dawkins lebte auch eine Zeit lang in Paris. Darum singt er auch die ganze Zeit Paris is fine bei der Still Have Chicago on My Mind. Und es ist ganz interessant in seiner Biografie. Also auch diese LP und zwei, drei andere LPs wurden mit französischen Musikern eingespielt, kam auch auf einem französischen Label damals heraus, weil ihm London auf den Geist ging. Also er kam wie so viele amerikanischen Blues-Gitarristen irgendwann in London an, aber in einem Interview habe ich gelesen, dass er dann sagte, London wäre so overcrowded mit guten Musikern, er muss woanders hin. Darum ging er dann den Umweg über Paris. Jimmy Dawkins, Chicago on My Mind, haben wir gerade gehört aus dem Jahre 1972 und davor aus dem Jahre 1965 Ike und Tina Turner mit I Don't Need. Und jetzt geht's weiter mit The Rayons und Do You Love Me?

Volle Version von Tell It Like It Is, The Marriotts aus dem Jahre 1967 haben wir gerade gehört bei der Cosmic Orgon Kanister Transglobal Radio Express Ausgabe 470 und davor The Rayons mit Do You Love Me. Und jetzt geht's weiter mit einem Klassiker aus dem Jahre 1971, The Chilites, Have You Seen Her?

Heul nicht rum, sing lieber mit Melba Moore. Don't cry, sing along with the music aus dem Jahre 1966. Haben wir gerade gehört und davor die Chi-Lites, Have You Seen Her aus dem Jahre 1971. Und nun liegt auf eine Live-Aufnahme aus dem Jahre 1972 Luther Allison mit Please Send Me Somebody to Love.

Jimi Hendrix live at the Royal Albert Hall, London, 24.02.1969. Mit dem Stück Bleeding Heart haben wir gerade gehört und davor Luther Allison, Please Send Me Somebody to Love, hieß der Song aus der Doppel-LP Ann Arbor Blues and Jazz Festival 1972 auf Atlantic Records damals erschienen. Wie geht's weiter bei The Cosmic Orgo und Kanister Transglobal Radio Express? Nächsten Samstag, 9.4. von 18 bis 19 Uhr gibt's die Ausgabe 471 und am Sonntag, den 10.4. heute in einer Woche wieder von 22 bis 23 Uhr gibt's die Ausgabe 472 und jetzt reicht's noch einen Song.

Das war die 470. Ausgabe von The Cosmic Organ Canister Transglobal Radio Express. Zuletzt gehört Dr. Feelgood, Watch Your Step aus der LP Malpractice von 1975.

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Doors mit einer Live-Aufnahme von Light My Fire live at the Aquarius Theater, Hollywood, California, am 21.07.1969. The Cosmic Organ Canister, Transglobal Radio Express im Freien Radio für Stuttgart. Heute am Samstag, den 9.04.2022 mit der Ausgabe 471. Und nun liegt auf die Band Houndmouth aus Indiana, aus ihrer ersten LP von 2013 damals, From the Hills Below the City, die auf Rough Trade Records erschienen ist, hören wir nun das Stück Penitentiary.

Wishbone Ash haben wir gerade gehört mit Living Proof, aufgenommen am 15.02.1980 in der Guildhall in Portsmouth in der klassischen Besetzung Andy Powell, Martin Turner, Laurie Weisfield und Steve Upton. Das war so die letzte große Phase von Wishbone Ash. Danach, so Anfang der 1980er Jahre, ging es halt dann leider abwärts, aber in den 70er Jahren eines der Flaggschiffe der englischen Rockmusik, Wishbone Ash, auch unglaublich beliebt in den USA und in Japan damals gewesen und auch hier in Deutschland. Und davor hatten wir gehört Houndmouth mit Penitentiary aus dem Jahre 2013. Jetzt geht's weiter mit First Aid Kit bei der Cosmic Orgel und Kanister Transglobal Radio Express Ausgabe 471 mit dem Stück Emmylou aus der LP The Lion's Roar von 2012, die damals auf Wichita Recordings erschienen ist.

Steve Gunn haben wir gerade gehört mit Visions of Johanna und davor First Aid Kit mit Emmalou. The Cosmic Orgel und Kanister Transglobal Radio Express im Freien Radio für Stuttgart. Heute mit der Ausgabe 471. Und jetzt liegen auf Jackson Analog aus der LP And Then Nothing aus dem Jahre 2007, damals auf Groove Attack

Die New York Dolls waren das mit Jet Boy aus ihrer ersten LP damals von 1973, produziert von Todd Rundgren damals. Und ich glaube, es gab eigentlich nur zwei LPs von den New York Dolls. Und dann hatten die sich ja schon aufgelöst, bevor dieses große Punk-Rock-Movement überhaupt erst losging. Und sie haben sich dann irgendwann in den Nullerjahren mal reformiert. Ich habe das mal gesehen, da haben sie in London gespielt. Das durfte so 2007, 2008 rum gewesen sein. Aber 1973 natürlich ein Rieseneinfluss damals, sowohl auf die spätere Punk-Szene in London und auch auf die spätere Punk-Szene in den USA, in New York. Und davor hatten wir gehört The Derellas mit She's a Pistol aus dem Jahre 2015. Das war eine Rückseite von der 7-Inch-Single. Und zum Einstieg in diesen Block Jackson Analog mit dem Stück Come On aus dem Jahre 2007. The Cosmic Orgon Kanister Transglobal Radio Express, Ausgabe 471. Und nun liegt auf Bob Dylan himself. Wir haben ja vorher schon Steve Gunn mit Visions of Johanna gehört und hören nun Bob Dylan mit Abandoned Love aus dem Jahre 1975.

Mark Olson und Gary Louris mit Turn Your Pretty Name Around haben wir gerade gehört aus der Doppel-LP Ready for the Flood aus dem Jahre 2009, damals auf New West Records erschienen. Und davor Bob Dylan mit Abandoned Love, einem Outtake aus den Desire Sessions von 1975, erstmals veröffentlicht auf der LP, oder das ist ja eine ganze Box, Biograph aus dem Jahre 1985. Wie geht's weiter? Bei The Cosmic Orgon Kanister Transglobal Radio Express auf Folge 471 folgt morgen Abend Folge 472, 10. April von 22 bis 23 Uhr. Unter anderem mit Shaq, Bill Fay, Kevin Morby, die Obsessions, Triptides und einige andere mehr. Und jetzt reicht's hier noch einen kurzen Song in der Ausgabe 471, heute am 9.04.2022.

0: liebe Hörerinnen, liebe Hörer. Jazz funkt hier im Freien Radio für Stuttgart wie jeden Samstag von 19 bis 21 Uhr. Heute wieder einmal Günter Beitel für euch hier hinter der Jazztheke und auch am Jazzophon und auf unserer Webseite www.freies-radio.de hatte ich es schon vor einiger Zeit eingegeben, was euch heute erwartet, und zwar eine Vorstellung des Visual Sound Outdoor Festivals in Dortmund. Und zugeschaltet am Telefon ist Angelika Hoffmann, die das Festival so in der ersten Stunde bis neben Musik natürlich auch vorstellen wird. Hallo, Angelika, kannst du mich hören?
1: Ja, hallo nach Stuttgart.
0: Wunderbar, es klappt alles. Das ist erfreulich. Jetzt im Hintergrund läuft noch ein Stück von Isabelle Dutras und Franz Hautzinger. Das ist aufgenommen worden beim Odeon Festival. Und es ist sehr leise, teilweise auch mit lauten Sachen, bloß für die Hörer, dass sie nicht denken, da ist irgendwie was defekt, weil kein Ton rüberkommt. Ja, Angelika, du bist dann nun schon zum zweiten Mal eigentlich jetzt hier am Telefon, um das Festival vorzustellen. Aber ich denke mal, viele werden dich beim ersten Mal vor einem Jahr noch nicht gehört haben oder haben es vertrieft. Vielleicht kannst du dich mal ganz kurz so in zwei, drei Sätzen vorstellen, wer du bist und was du machst.
1: Ja, mein Name ist Angelika Hoffmann. Ich bin Schattenspielerin und arbeite schon seit vielen Jahren immer auch mit Musikerinnen zusammen. Und seit 2020 machen wir, das ist der Parzelle-Verein, das Visual Sound Outdoor Festival. Und das ist ein Festival für Free Jazz, improvisierte Musik und experimentelle Musikformate.
0: Und es geht ja heute ins siebte Jahr, also noch ein junges Festival, kann man sagen, so im Vergleich zu den gestandenen Festivals wie in Wels oder Ulrichsberg oder was auch immer. Wie kam es überhaupt dazu, ein Festival zu veranstalten, in Dortmund vor allen Dingen auch?
1: Ja, also die Parzelle im Depot, das ist unser Spielort im Kulturdepot. Das ist ein großes Kulturzentrum, das wir vor über 30 Jahren gegründet haben. Und da betreibe ich die Parzelle im Depot, ein Spielort für Musik. Und als eben 2020, schon im März, hieß es ja, oh, ihr dürft drinnen nichts machen. Und da habe ich spontan darauf reagiert und entschieden, dann lass uns doch nach draußen gehen. Wir haben da einen wunderbaren Innenhof. Das Ganze spielt sich nämlich ab in einem ehemaligen Straßenbahndepot aus Anfang 19. Jahrhundert. Wir sind ja hier im Ruhrgebiet, also Industriekultur, ein schöner Backsteinbau. Und da haben wir festgestellt, dass der Innenhof sich ganz wunderbar anbietet für die Veranstaltung eines Festivals. Und natürlich 2020 hatten wir erst eine Bühne mit großem Sicherheitsabstand, aber wir haben festgestellt, wow, das kommt gut, und so hat sich das jetzt in den 7 Jahren, also bis jetzt, eigentlich stetig entwickelt. Und man sagt ja so, alle 7 Jahre werden auch die Zellen des Organismus einmal ausgetauscht. Und so habe ich das Gefühl, ja, das Festival ist jetzt, sagen wir mal, schon, hat eine gewisse Reife jetzt erlangt über die Zeit.
0: Ja, das finde ich auch, dass irgendwie doch das Festival jetzt etabliert ist im ganzen Reigen dieser, nun ja, überall stattfindenden Festivals, jahrzehntelang schon. Und ich kann eigentlich nur hoffen, das Festival ist ja noch jung und das ist auch jung geblieben mit den Musikern selber. Und ich kann eigentlich nur hoffen, dass es auch in den nächsten Jahren jung bleibt und nicht irgendwie sich dann vielleicht musikalisch stark verändert. Und Jetzt haben wir Isabelle Dutra und Franz Herzinger gehört und Isabelle Dutra eröffnet das Festival ja mit Luis Vicente. Vielleicht kannst du dazu mal was sagen zu diesem Eröffnungskonzert. Das ist, da hast du geschrieben in deinem Programmheft, irgendwie, das geht in den Klang entfalten rein. Das ist irgendwie eine Reihe, eine Serie, die ihr, glaube ich, seit letztes Jahr veranstaltet.
1: Ja, also wir befinden uns in der Dortmunder Nordstadt. Das ist ein multikulturell geprägter Stadtteil, klassischerweise hinterm Bahnhof gelegen. Da sind wir verortet und uns ist eben auch wichtig, zum einen natürlich die Dortmunder Stadtgesellschaft, die multikulturelle zu uns ins Festival einzuladen, aber eben halt auch nach draußen zu gehen mit unserer Musik. Und so machen wir im Vorfeld des Festivals die Klangentfalter. Da ist eben die Isabelle Dutoit dabei und Luis Vicente. Und wir fahren mit Lastenfahrrädern dann in die Parks. Es gibt einen Aufruf, sodass lokale Initiativen uns einladen. Und sind wir dann also vom Kindertreff in der Nordstadt bis zu einem Urban Gardening Projekt immer an verschiedenen Orten anzutreffen. Und die beiden, ich glaube, sie kennen sich noch nicht, also in dem Sinne, dass sie zusammen hier gespielt hätten. Ist natürlich dann auch eine tolle Gelegenheit, über die Zeit, ja, miteinander Erfahrungen zu sammeln und dann eben auch die Eröffnung des Festivals zusammen zu gestalten.
0: Und ich habe jetzt noch ein kurzes Stück ausgewählt von Luis Vicente. Das ist aufgenommen worden im Museo Machado de Castro in Coimbra. Läuft ungefähr 3 Minuten und dann würden wir weitersprechen. Ja, ist das okay?
1: Ja, freue mich auf die Musik.

0: Ja, das war jetzt Luis Vicente, der portugiesische Trompeter, hier live aufgenommen im Museu Marato de Castro in Coimbra, also in Portugal. Ja, Angelika, wir haben noch gar nicht gesagt, von wann bis wann das Festival überhaupt stattfindet. Das Eröffnungs...
1: Ja, gute Frage.
0: Ja, bitte?
1: Ja, wir starten am Donnerstag, den 13. August und dann Freitag, 14. und Samstag, 15. August.
0: Ja, das Konzert jetzt beginnt, oder was wir gehört haben, das erste um 19 Uhr. Ja, die Frage erübrigte sich schon das letzte Mal, warum von Donnerstag bis Samstag? Normalerweise laufen ja die Festivals von Freitag bis Sonntag. Wie habt ihr das so gemacht? Warum Donnerstag bis Samstag?
1: Ja, zum einen ist es eine Tradition. Wir hatten auch mal noch einen vierten Tag ganz am Anfang dabei. Jetzt hat es sich so herauskristallisiert und wir merken auch bei der Resonanz des Publikums, dass das gut funktioniert. Also viele Gäste reisen tatsächlich auch aus dem Ausland schon an für Donnerstag. Und ein zweiter Aspekt ist eben die Crew, die so die Möglichkeit hat, am Sonntag den Abbau schon zu gestalten und das Projekt dann auch abzuschließen und dann wieder frei für Neues zu sein.
0: Und ihr seid ja in der Nähe des Krankenhauses und ich habe letztes Jahr erfahren, dass es da ein bisschen Probleme gibt mit der Lautstärke, dass da schon, ich sage mal, 23 Uhr oder 22 Uhr Schluss sein sollte. Ist das der Fall?
1: Also da haben wir auch zugelernt, ne? Das geht dann zum Beispiel um so Soundcheck-Zeiten, wo wir jetzt unser Tontechniker, das ist der Eduardo Borges, einfach jetzt auch achtet drauf, dass wir da keine Spitzen erreichen. Aber musikalisch gesehen haben wir da keine Beeinträchtigungen. Also wir können wirklich den Sound herstellen, der gut ist fürs Publikum. Und wir hören dann eben um 22 Uhr erstmal draußen auf den großen Bühnen, auf der kleinen Bühne auf, gehen dann am Freitag um 22.30 Uhr eben indoor in die Parzelle im Depot. Und dann gibt es eben halt auch im Innenhof noch DJ-Sets, die gestaltet Ach Zukunft. Das ist ein versierter Klangkünstler aus Dortmund. Ja, so das wird tatsächlich, die Bar ist auch draußen. Also wer lange sitzen und feiern möchte, ist herzlich eingeladen. Da haben wir keine Beschränkung.
0: Ja, nach jetzt, wenn es regnet, finden dann, oder ein Unwetter droht oder was auch immer, finden dann die Konzerte im Innenraum statt oder wie ist das jetzt bis schon angedacht? Man muss ja so einen Plan B haben irgendwie.
1: Ja, also wir haben jetzt in den letzten Jahren tatsächlich immer Glück. Es gab auch mal ein Gewitter, wir haben auch mal ein Konzert nach innen verlagert, aber wir gehen davon aus, dass das draußen stattfinden kann. Es ist logistisch für unser Team eigentlich nicht machbar, komplett eine zweite Variante B zu realisieren. Aber ja, ich denke, das klappt. Und Unterstellen haben wir möglicherweise dann das Publikum auch möglich.
0: Ja, der Wettergott ist ja ein Free Jazz und Improvisationsmusik-Fan. Gut, jetzt nochmal die Frage, die beiden, also Isabel Dutra und Luis Vicente, die sind gelistet unter Magic Ensemble und da gibt es bei diesem Festival mehrere Konzerte, die unter Magic Ensemble laufen. Was bedeutet das und wie kam es zu diesen Magic Ensembles?
1: Ja, also zum einen laden wir natürlich Bands ein, die schon eine Geschichte haben miteinander. Und zum anderen finden wir das ganz interessant, also Festivalmusikerinnen auch zusammenzubringen in Formationen, die noch nie zusammengespielt haben. Und das sind eben diese Magic Ensembles. Wir würden gerne allen Musikerinnen, die da sind, zwei Auftritte ermöglichen, aber das schafft natürlich, die Programmplätze geben das nicht her, aber so haben wir uns in diesem Jahr entschieden, dass vor allem auch die anwesenden Musikerinnen, also die Frauen, auf jeden Fall eine zweite Gelegenheit bekommen. Und die Magic Ensembles, ja, da freue ich mich sehr, weil da wirklich man nochmal so ganz neue Qualitäten des Klangs und der Musik und der fein improvisierten, ja, und des Free Jazz erleben kann. Und die Erfahrung zeigt auch, dass aus diesen Magic Ensembles sich wirklich auch womöglich Kontakte ergeben, dass Musikerinnen dann auch weiterhin miteinander zusammenarbeiten und Projekte starten.
0: Gut, zum einen stimmt das, ihr habt eine hohe Frauenquote. Das ist jetzt nun so, ja, die neue Masche in dem Sinn, in Anführungsstrichen. Und jetzt nochmal zu diesen Magic Ensembles. Es sind ja viele Musikerinnen und Musiker, die in diesen Besetzungen, wie sie bei euch auftreten, noch nie gespielt haben. Irgendwie muss ja doch die Chemie zwischen den Musikern stimmen. Wie habt ihr das dann ausgewählt? Habt ihr auch die Musiker vorher schon irgendwie darauf eingestellt, dass sie vielleicht eventuell wie Luis Vicente mit Isabel Dautra spielt? Wie habt ihr das gehandelt?
1: Naja, mittlerweile sind ja die Kontakte zu den einzelnen Musikerinnen auch gewachsen, sodass wir auch einschätzen können, wie ticken die. Und ich sag mal, durch die Bank sind es alles Leute, die das Herz am rechten Fleck haben, die eben gerade diese Offenheit für musikalische Begegnungen mitbringen. Und insofern haben wir da eigentlich nie Sorge. Das funktioniert eben bei der improvisierten Musik eigentlich immer sehr, sehr gut. Und was vielleicht auch wichtig ist in dem Zusammenhang, wir legen ja auch Wert auf eine insgesamt sehr freundliche Atmosphäre, auf eine Willkommenskultur. Viele Musikerinnen sind nicht nur für einen Tag da, also sozusagen greifen wir nicht auf irgendwelchen vorgeplanten Touren ab, sondern die kommen wirklich für das Festival, bleiben dann auch mehrere Tage da. Und in dieser Atmosphäre ist Austausch, Begegnung und vor allem Lust und Freude, ja, das ist das, weshalb wir das machen und das, was auch stattfindet.
0: Und das habe ich die letzten zwei Jahre auch so empfunden und das ist auch für die Musiker. Ich habe mit vielen Musikern gesprochen, die sind richtig als Publikum, als Gast sogar, fühlen die sich richtig wohl. Gut, jetzt das nächste Konzert am Donnerstag ist, ich habe meine Sendung so aufgebaut, dass die chronologisch abläuft, aber wir sprechen jetzt erstmal im großen Bogen drumherum. Wir können ja nicht auf jedes Konzert einzeln eingehen. Das zweite Konzert beginnt um 20.10 Uhr mit Trio, mit Barbara Doganter, Eduard Maraffa und Olli Price. Ich habe jetzt ein Stück ausgewählt, und zwar von Olli Price zusammen mit Kev Roberts.

0: Ja, das war jetzt eine Duo-Aufnahme mit Olly Price, dem britischen Kontrabassspieler. Und dazu kam hier noch bei dieser Aufnahme Kev Roberts. Ja, du hast jetzt gerade am Telefon nochmal erwähnt, du würdest gerne nochmal über die Frauenquote sprechen. Ja, ich hatte das mich falsch ausgedrückt, die neue Masche, aber in den letzten Jahren hat sich das ein bisschen so eingebürgert, dass die Festivals auch stark auf die Frauenquote achten. Deshalb hatte ich das so gesagt, die neue Masche.
1: Ja, es ist ja wunderschön, dass eben halt immer mehr Frauen eben auch Free Jazz und improvisierte Musik machen. Also ich glaube, das ist schon ein Unterschied. Es gab immer, das wissen wir, tolle Frauen auf den Bühnen. Aber es gibt einfach jetzt wirklich eine ganz vitale, junge Generation von Musikerinnen, sodass es gar kein Problem ist, natürlich diesen Frauen, diesen Musikerinnen eine Bühne zu bieten, was wir sehr gerne tun. Und uns ist eben wichtig, eine Vielfalt auf dem Festival zu haben. Das betrifft also auch ein gendergerechtes Programmieren, aber es betrifft auch, dass wir gerne eine Balance haben von international renommierten Musikerinnen, wie regionalen renommierten Musikerinnen, der lokalen Szene, dass wir da Leute in den Austausch bringen, ja, dass wir also alle möglichen Aspekte von Vielfalt berücksichtigen. Das betrifft zum Beispiel auch die unterschiedlichen Generationen. Also das finden wir ganz spannend, wirklich etablierte Leute, die eine große, lange Musikgeschichte mitbringen. Also ich nenne jetzt mal Paul Wilson Love, ne? Margot Oswald

0: passen auch ganz gut zusammen. Aber ihr seid jetzt, Angelika, nicht wirklich so, ich sage mal, an die Auswahl der Musikerinnen und Musiker gegangen, dass man sagt, ja, das muss 50-50 sein oder irgendwie muss da die Quote gewahrt werden, sondern ihr habt einfach gesagt, das sind alles gute Musikerinnen und natürlich auch Musiker. Oder wie seid ihr da an die Auswahl gegangen? Zum Beispiel beim zweiten Konzert Barbara Dogander mit Eduardo Marafa und Olli Preis. Wie habt ihr das zusammengesetzt, dieses Trio? Übrigens läuft das ja auch unter einem Magic Ensemble.
1: Ja, also ich glaube, vieles geschieht wirklich intuitiv. Das sind Einfälle, die kommen und die dann auch in die Wahrnehmung kommen. Also das heißt dann, für wahr dieses dann auch nehmen und es direkt so umzusetzen. Insofern kann ich das vielleicht gar nicht anders beschreiben. Ich war ja selbst auch viel auf Festivals, um jetzt einfach vielleicht mal ein paar Namen noch zu nennen. St. Johann, das Art Acts Festivals, nach Wels, das Unlimited Festival, in Saarland das wunderbare Free Jazz Saar Festival, zum Moers Festival, zum Summer Bummer nach Antwerpen. Und natürlich hören wir da auch wunderbare Konzerte und manchmal bleibt man an einzelnen Personen hängen, sodass sich das dann eigentlich fügt und man könnte wahrscheinlich 4-5 Festivals im Jahr machen. Aber wir haben ja neben dem Festival dann auch unsere Konzertreihen, sodass wir ja da vieles ermöglichen können.
0: Ja, das wollte ich euch auch noch fragen. Ihr habt da nicht nur dieses Festival, sondern ab und zu bekomme ich ja, oder ich bekomme fast regelmäßig, auch die eure Newsletter. Und da habe ich gemerkt, die Konzerte außerhalb des Festivals werden eigentlich mehr. Ist das ein Trugschluss?
1: Ja, nee, das ist tatsächlich so. Also wir haben verschiedene Reihen. Jetzt neu ist in diesem Jahr die Reihe Am Flügel der Zeit, weil wir seit Dezember letzten Jahres tatsächlich einen Konzertflügel unser eigen nennen dürfen. Den haben wir gespendet bekommen. Und daraus entstand eben diese Idee Am Flügel der Zeit. Und da haben wir im Laufe des Jahres 6 Konzerte mit Pianistinnen, Pianisten und ihren Bands. Und das sind allesamt sehr hochkarätig besetzte Formationen. Wer Interesse hat, guckt auf unsere Internetseite da oder abonniert den Newsletter. Da könnt ihr auf jeden Fall auch schon einige Informationen dazu entnehmen. Ja, und es gibt so Monate. Im April hatten wir sogar 4 Konzerte. So April, Oktober, September sind immer so sehr angefragte Termine. Aber so in der Regel kann man sagen, 2 Konzerte im Monat haben wir auf jeden Fall. Vielleicht auch noch erwähnenswert und für das Ruhrgebiet sehr besonders, die Reihe Soundtrips NRW, weil wir haben ja hier viele Städte, die aneinander grenzen im Ruhrgebiet, also von Düsseldorf über Oberhausen, Bochum, Essen, um jetzt nur einige zu nennen, Wuppertal natürlich ganz wichtig, Köln. Und überall sind Improvisatorinnen zugange, die sich eben in ein Netzwerk zusammengeschlossen haben. Und wir veranstalten im Jahr 4 Touren, wo eben internationale Musikerinnen der improvisierten Musik touren durch die Städte. Und in jeder Stadt kuratieren dann die ortsansässigen Kuratorinnen, das mache ich gemeinsam mit Acht Zukunft, dann eben Gäste aus dem Ruhrgebiet dazu. Und das ist eben auch eine sehr, sehr spannende Geschichte, die für uns auch immer fruchtbar ist, weil wir da auch noch wieder Musikerinnenpersönlichkeiten kennenlernen und einfach in der lokalen, regionalen Szene sehr gut vernetzt sind.
0: Ja, und wie werden die Konzerte bei euch angenommen, die bei euch in der Parzelle stattfinden? Hängt natürlich auch ab von den Künstlern, ob ein berühmter Name, bekannter Name dahinter steckt oder vielleicht auch ein unbekannter Name. Aber wie siehst du das? Kommt das gut an beim Publikum?
1: Ja, also ich würde mal sagen, wir haben wirklich eine Fanszene, eine lokale und auf jeden Fall auch eine

0: regionale Fanszene und es kommen auch manchmal Leute von außerhalb angereist, wobei also unser Spielort, die Parzelle, fast vielleicht so 50, 60 Personen und ja, da ist schon noch Entwicklungspotenzial da. Es ist klar, diese Musik ist eben nicht Mainstream, aber wir haben eine gewachsene Fanszene und versuchen auch immer noch über verschiedene Aktionen dann auch die jüngere Generation mit ins Boot zu holen. Da kann ich vielleicht über ein neues Projekt noch berichten, das heißt Improvise. Das ist ein Workshop, es gibt einen Open Call für interessierte Musikerinnen. Es müssen noch nicht mal Profis sein, es können auch Laien sein, die einfach Interesse haben an der improvisierten Musik. Und da haben wir dann 3 Tage gemeinsam mit Marina Tutschvilev aus Novi Sad. Nee, nicht aus Novi Sad, sondern aus Serbien auf jeden Fall. Sie leitet den Workshop und da werde ich dann auch ein Abschlusskonzert geben. Das Ganze findet im Oktober statt. Und es ist auch so eine Idee, um einfach uns in der lokalen Szene noch besser zu verorten und auch junge Menschen in die improvisierte Musik heranzuführen.
1: Gut, jetzt würde ich wieder ein Stück spielen, hatte es schon angekündigt, von Barbara Dogander und Cecilia Lopez. Das ist ein kurzer Ausschnitt aus einem Performance oder aus einem Konzert, das 2023 stattfand.

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5: Ja, das war ein kurzer Ausschnitt aus einer Performance von Barbara Dogander zusammen mit Cecilia Lopez. Und Barbara Dogander tritt am Donnerstag bei euch beim Visual Sound Outdoor Festival auf. Aber sie ist, glaube ich, auch nochmal in einer anderen Konstellation zu hören. Ja?
6: Ja, am Freitag mit Right Now, Right Here. Das ist ein Quartett aus London. Und Charlotte Keefe, ich weiß nicht, ob ich sie genau richtig ausspreche, sie spielt Trompete und Flügelhorn, es ist also ihre Band und wir haben uns im Moers Festival kennengelernt, da hatte ich große Freude an ihr und jetzt kommt sie eben mit ihrem Quartett und mit dazu Barbara Dogander.
5: Jetzt bei diesem Jahr in Moers oder letztes Jahr?
6: Das war letztes Jahr.
5: Ja, dann das wäre ja zu schnell eigentlich in dem Sinn.
6: Ja.
5: Ja. Gut, ihr lebt ja nicht nur von Eintrittsgeldern, sondern das Festival muss ja auch finanziert werden. Und da sind die Eintrittsgelder wahrscheinlich der geringste Teil, der da rein in diesen Topf fließt. Gibt es Sponsoren, gibt es Förderer, die da das Festival unterstützen? Ich meine, fast jedes Festival sagt immer, wir brauchen Sponsoren, wir brauchen Förderer, wir können uns selbst kaum finanzieren. Bei euch wird es wahrscheinlich genauso sein.
6: Ja, also wir haben auf jeden Fall das Kulturbüro der Stadt Dortmund auf unserer Seite. Und auch die Bezirksvertretung der Innenstadt Nord, das sind so die lokalen Mittel. Und dieses Jahr haben wir das erste Mal vom Land, vom Ministerium für Kultur und Wissenschaft, eine Förderung bekommen, was uns sehr freut. Und dann haben wir auch die Sparkasse natürlich angefragt, die Sparkasse für Dortmund Stiftung, die Anne-Fischer-Stiftung, das ist eine Stiftung, die hier im Kulturort Depot verortet ist. Ja, und so sammelt man. Wichtig sind auch die Kooperationspartner. Das ist natürlich der Kulturort Depot, der uns mit Sachmitteln unterstützt. Aber auch Pro Jazz, das ist eine Dortmunder freie Jazzer-Initiative, die 2 Sets mitfinanziert. Und wir haben dieses Jahr, das freut uns sehr, das erste Mal einen privaten Spender, der 1 Konzert mitfinanziert.
5: Und ihr habt auch viele Volunteers, die euch bei der ganzen Durchführung helfen.
6: Ja, also das ist selbstverständlich, das berichten alle Festivals, dass ohne Volunteers nichts geht. Also wir haben einen ganz tollen Stamm von einer sehr engagierten jungen Szene an der Kasse, am Getränketresen, am Aufbau. Es sind ja viele Jobs, die da so anfallen. Wir haben Freundinnen, die auch anreisen, aus München zum Beispiel. Die Susa darf ich jetzt mal namentlich nennen. Die wird uns auch zu Hause unterstützen, weil viele Musikerinnen also schlafen bei uns zu Hause, so viel eben Betten da sind. Ja, viele sind auch im Hotel untergebracht. Aber dieser Support ist für uns ganz wichtig. Und gleichwohl ist es auch wichtig zu sagen, also Volunteering betrifft nicht nur, sagen wir mal, diese weichen Faktoren, sondern unser Team, also die auch in verantwortlichen Positionen sind, von Sound, der Veranstaltungstechniker Dirk Lohmann, Dirk Dengel, der uns die Bühnentechnik, das Equipment ausleiht, alle diese George Dirks für Stage Management. Also all diese Menschen arbeiten mit einem großen ehrenamtlichen Engagement, mir inklusive, ohne das geht's nicht.
5: Ja, und ihr hattet ja auch in den letzten Jahren immer eine bildende Künstlerin, die teilweise das Bühnenbild machte, teilweise auch da eine Art kleine Ausstellung ihrer Gemälde oder was auch immer gemacht wurde, präsentiert. Ist das dieses Jahr auch wieder? Habt ihr auch wieder jemanden fürs Bühnenbild gefunden?
6: Ja, da freue ich mich sehr. Das sind 2 Dortmunder bildende Künstlerinnen und Grafikerinnen, die Claudia Terlunen und die Sabine Held, und die entwickeln eigens für das Festival eine Installation. Ich habe schon mal so ein paar Sachen sehen können. Also die werden wirklich dieses ganze Festivalgelände bildnerisch verwandeln, sodass ein atmosphärischer Raum entsteht. Und ich freue mich auch sehr, David Laskowski ist vielen bekannt als Jazzfotograf aus London. Er war letztes Jahr schon vor Ort und dieses Jahr bringt er eine Auswahl seiner Fotos mit und macht eine kleine Ausstellung.
5: Mhm. Dann gibt es auch, letztes Jahr gab es auch eine Art Plattenstube, wo ein lokales Label seine Alben, seine LPs präsentiert hat. Ist das dieses Jahr auch wieder dabei?
6: Ja, das ist der Martin mit Delicate Groove Records, heißt es. Ein Laden für Musik hier in Dortmund. Und das ist natürlich toll. Wir haben viele schöne Erlebnisse, wie dann auch Musikerinnen plötzlich mit der LP kommen. Guck mal, was ich gefunden habe. Ja, in dem Zusammenhang auch also Atmosphäre, was alles noch für so ein Festival wichtig ist. Es gibt Essen und da arbeiten wir mit der Flüchtlingshilfeorganisation Train of Hope zusammen. Und in diesem Jahr werden afghanische Frauen Essen zubereiten für die Besucherinnen. Und da wird es dann so eine Essensausgabe, so 3 Stunden am Abend geben mit vegetarischem Essen und auch Essen mit Fleisch.
5: An allen 3 Abenden oder?
6: Nee, am Freitag und am Samstag. Mhm. Aber an allen 3 Abenden gibt es auch am Tresen syrische Köstlichkeiten von Rashwan Ghazi, eine Köchin, mit der wir auch schon lange gerne zusammenarbeiten.
5: Und natürlich Getränke gibt es auch en masse.
6: Also Dortmund, kann man noch für alle Biertrinker sagen, ist ja traditionell eine Bierstadt und wir haben des Gute Höfels, des Gute Bergmanns, also da gibt es neben natürlich alkoholischen Getränken auch alles Mögliche, nicht alkoholische.
5: Jetzt noch für Besucher, die von außerhalb anreisen, wie sieht es aus mit, ich sage mal, Übernachtungsplätzen? Gibt es jetzt, ich weiß es, dass es keinen gibt, aber ein Schlafplatzsaal oder Zelt oder Schlafsack?
6: Ja, also wer mit dem Van ankommt, also mit einem Auto, wo man drin schlafen kann, der Innenhof hat Parkplätze, da könnt ihr euch abstellen und einige von den auswärtigen Besucherinnen, Fans aus der internationalen Szene, die sich angemeldet haben, für die habe ich auch schon Hotelzimmer organisiert. Da müsst ihr gucken, in Dortmund gibt es viele, viele Hotels. Haltet euch ran, weil ich gehört habe, dass wohl auch Bundesliga startet an dem Wochenende und dann gehen die Preise immer schon mal hoch. Also lieber rechtzeitig sich Zimmer sichern.
5: Und jetzt halt, was du sagtest, internationale Besucherin. Es ist ja so, ihr seid ja nun mittlerweile, habe ich ja schon angefangen, in diesem Pool der internationalen oder mitteleuropäischen Festivals angekommen. Ihr seid jetzt dort verehrt. Ich denke mal, ich sage immer, ich zähle mich selber dazu, die Festivaltouristen kommen jetzt zu euch auch.
6: Ja, das ist schön. Das sind einfach auch gewachsene Freundschaften. Also zum Beispiel Plus Etage in Barle-Nassau, das liegt schon an der Grenze Belgien, Niederlande, da waren wir zu einem 50-jährigen Jubiläum, haben da Leute kennengelernt und getroffen und die kommen wieder nach Österreich, Berlin, also wenn ihr das zufällig hört, ihr wisst, wer gemeint ist. Vielleicht in dem Zusammenhang jetzt auch, weil du bist Redakteur, ne, Radioredakteur. Es kommen viele, auch aus der internationalen Szene, Fotografinnen, Redakteurinnen, Freistil, genau. Österreich natürlich. Ne? Und das ist für uns ein ganz großer und wichtiger Support und gibt uns auch die entsprechende Rückendeckung. Ne? Also wir fühlen uns da wirklich durch alle, die eben was mitbringen, auch super unterstützt und es ist eine große Motivation für uns auch, alles zu geben.
5: Ich glaube, ich habe so im Hinterkopf noch, dass der Felix vom Freistil einen großen Bericht gebracht hat. Kann das sein oder täusche ich mich erst mit den Festivals?
6: I think we will find it out. Freistil.org.
5: Ja, ja. Und jetzt noch diese Frage, ihr seid ja gerade mit dem Peitzer Festival terminlich gleichgeschaltet, außer natürlich der Sonntag. Du wolltest das mal ändern, du hast dich mal kurz geschlossen mit der Frau Blobel oder.
6: Ja.
5: Bleibt's?
6: Also, wir hatten das tatsächlich erwogen, eine Woche früher zu gehen, aber es hat sich herausgestellt, dass unser Team da in Schwierigkeiten gekommen wäre, also die vielleicht dann hätten gar keinen Urlaub machen können oder einfach mit dem Personal wäre es schwierig gewesen. Und ja, so ein Festival steht und fällt mit dem Team. Wie gesagt, wir sind ein kleines Team und auch über die 7 Jahre sind jetzt so Strukturen gewachsen, wo wir sagen können, oh ja, da können wir uns doch verlassen. Und da war das einfach eine Entscheidung, dem Vorrang zu geben. Mhm. Und es ist auch tatsächlich, der Sommer ist voll, ne? Betzaubis, Saalfelden, eins jagt das andere. Und
5: Mulhouse, ist das wieder zur selben Zeit?
6: Das weiß ich gar nicht. Das bin ich gar nicht informiert.
5: Letzter war es eine Woche später, glaube ich, Mulhouse.
6: Ja.
5: Also wie gesagt, es bringt nicht viel zu wechseln, zumal ich mit vielen Leuten, die, ich muss sagen, sehr gern oder oft nach Peitz fahren zur Jazzwerkstatt, die sagten dann, wenn da eine Woche dazwischen ist, das könnten wir trotzdem nicht stemmen, das wird uns dann zu viel. Ein Wochenende in Dortmund, nächste Wochenende in Peitz, also Ja, irgendwie, ja. Es ist schwer im Sommer einen passenden Termin zu finden, das ist ganz klar. Ja. Aber ihr also harmoniert.
6: Ich glaube auch hier, also man sollte sich das nie als irgendwie ausschließenden Faktor denken, sondern immer als ein Faktor, der Möglichkeiten eröffnet. Und also ich denke, wir können nicht zu viel Angebote haben. Und es ist ja auch jedem freigestellt, mal zu sagen, heuer fahren wir mal nach Dortmund. Und ich habe wohl schon gehört, dass auch aus Berlin einige vielleicht mal nach Dortmund kommen.
5: Und ich weiß auch, dass welche aus Bayern zu euch kommen. Gut, aber ihr kooperiert ja trotzdem mit Peitz. Letztes Jahr und auch vorletztes Jahr war immer ein Projekt oder eine Band bei euch und am nächsten Tag in Peitz oder umgedreht. Ist das dieses Jahr auch wieder so?
6: Er hat jetzt dieses Jahr sich leider nicht umgesetzt, aber ich weiß, das Louis Vincenti Quartett fährt dann noch weiter nach Österreich am Folgetag. Ja, aber was du ansprichst, die Kooperation ist uns auch ganz wichtig. Wir sind jetzt gerade mit den Kun und Christel von Antwerpen, Summer Bummer im Austausch, dass wir womöglich im Dezember etwas kooperierend umsetzen möchten. Und ja, es ist gut voneinander zu wissen und Möglichkeiten zu prüfen und wenn es machbar ist, eben auch gemeinsam umzusetzen.
5: Gut, ich würde jetzt wieder etwas Musik bringen und zwar von Margot Oswald. Die spielt ja zusammen mit Paul Niesen Löwe. Ich sage immer Löwe, weil es ein Norweger ist und nicht Schlaf, wie die meisten.
6: Ja.
5: Und da gibt es ein Solo von Margot Oswald.

0: Ja, bei mir zeigt es noch 2 Minuten an, aber es kommt anscheinend nichts mehr. Marco Oswald war das am Piano und die spielt am Donnerstag als letztes oder als letztes, jawohl, zusammen mit Paul Niesenlofe bei euch in der Parzelle beim Visual Sound Outdoor Festival. Ja, was kosten die Konzerte? Gibt es da irgendwie einen Festivalpass oder muss man jedes Konzert einzeln lösen? Hallo?
1: Ja, also man kann sich ein Ticket im Vorverkauf holen. Im Netz heißt es Ausgegangen Dortmund.
0: Hallo?
1: Ja.
0: Hallo, bist du noch dran?
1: Ja, ich bin dran.
0: Ja, wie sieht's aus mit Kartenpreisen?
1: Ja, also Karten gibt es bei
0: ich
1: Rausgegangen Dortmund. Ich bin aber auf Sendung. Ich spreche mit dir.
0: Angelika,
1: hallo?
0: Ich kann dich nicht hören.
1: Bin da.
0: Ich weiß nicht, wieso. Jetzt ist
1: ich bin da, aber
0: faul.
1: Ich höre dich.
0: Gut. Ich schau mal. Ja, jetzt bist du wieder da.
1: Ja, jetzt höre ich dich. Ja,
0: jetzt.
1: Aber so ist es manchmal.
0: Ja.
1: Schön, dass wir wieder beieinander sind.
0: Die vielen,
1: also ich sag nur mal.
0: Die vielen Knöpfe
1: ja.
0: hier.
1: Ja.
0: Gut, also wie gesagt, es ging um die Kartenpreise. Da wollte ich dich fragen, wie sieht es aus? Gibt es da einen Festivalpass, einen Tagespass oder jedes Konzert einzeln?
1: Also alle Möglichkeiten stehen euch offen. Wenn ihr im Vorverkauf euch besorgt, ist ein bisschen günstiger. Da kostet ein Festival-Ticket 110 Euro und Tagesticket 35 Euro. Und die gibt es aber auch alle dann an der Abendkasse. Und der Link heißt Rausgegangen Dortmund.
0: Ah, gut. Ja, ich bedanke, oder hast du noch irgendwas jetzt? Willst du noch was?
1: Ja. Also vielleicht einfach nochmal wirklich sagen, Visual Sound Outdoor Festival bietet euch am Donnerstag 3 Konzerte, am Freitag 6 Events und am Samstag auch 6 Events. Und wie gesagt, der letzte Event ist dann immer ein Live-DJ, also sehr lustig auch nochmal, Gelenkmassage vom Feinsten.
0: Mit einem wunderbaren DJ natürlich, ne?
1: Ja, Zukunft. Und ja, vielleicht auch wirklich nochmal sagen, neue musikalische Horizonte, aber auch ganz viel Raum für Begegnung, für Austausch, für eine gute Zeit. Ja, lasst es uns gemeinsam feiern.
0: Und auf schönes Wetter hoffen.
1: Ja, genau.
0: Jetzt noch, ohne was zu verraten, nächstes Jahr wird das Visual Sound Outdoor Festival ja wieder stattfinden. Es geht aus wieder zur selben Zeit. Gibt es da schon Gespräche mit Musikern oder ist da schon was in der Laufbahn?
1: Ja, ist auf jeden Fall in der Laufbahn. Ich kann ja sagen, dass wir jetzt gerade vorgestern ein Konzert hatten und ich gerade auch 2 Musikerinnen zum Zug gebracht habe. Es ist ein Quartett aus Chicago und aus Trondheim. Lily Finnegan, Guru, jetzt habe ich den Namen ganz oft geübt und kann ihn aber nicht mehr. Aber wir dürfen ja noch so ein paar Punkte an der Stelle machen. Also, ja, der Termin, denke ich, steht auch. Das ist jedes Jahr dann einen Tag früher. Nächstes Jahr könnte das dann 12. bis 14. August heißen.
0: Gut, also für die Leute, die sich auch schon irgendwo einquartieren wollen, ist das auch ganz gut, das schon zu wissen. Angelika, ich bedanke mich recht herzlich für die Stunde, die du dir Zeit genommen hast. Ich weiß, du bist sehr gestresst. Du hattest gestern irgendwie wieder ein Konzert, Musiker zum Soundcheck und Musiker rumfahren. Und wie das ist schön, dass du da eine Stunde Zeit gefunden hast, zumal ich mich die ganze Zeit nicht gerührt habe, sondern erst seit gestern dich kontaktiert habe, ob das an dem Termin bleibt, den wir, ich weiß nicht, vor 3 Monaten oder irgendwann mal festgelegt hatten. Da freue ich mich ganz.
1: Ja, freue ich mich auch. Bedanke ich mich und vielleicht auch nochmal, also gut, da ist einiges zu handeln, aber es ist einfach die Freude, diese Musik zu hören, einen Raum zu gestalten, wo wir das gemeinsam erleben können und eine große Bereicherung für das Leben, also insofern und die Freude überwiegt.
0: Ja, und ich habe ja früher immer diese 3 wichtigen, außer St. Johann, österreichischen Festivals verglichen, Nickelsdorf, Wels und Ulrichsberg. Und da war so Nickelsdorf eigentlich das Who is Who der Musiker. Wels war die Verbindung zwischen modernen zeitgenössischen Musikern und Genres mit Jazz. Und Ulrichsberg war so das familiäre Festival. Da habe ich immer gesagt, wo man noch gezeltet hatte, der Zeltplatznachbar, ich sehe das auch der gleiche. Der Sitzplatznachbar, ich sehe das auch der gleiche. 80% der Leute kennt man. Und euer Festival ist auch was Besonderes, in meinen Augen jedenfalls. Das ist so luftig, leicht, locker, so ein luftiges Flair hat das irgendwie, das finde ich jedenfalls.
1: Ja, danke schön.
0: Na, und jetzt möchte ich euch noch ein Stück spielen von Paul Nissenlove, ein Solo-Stück. Was hat er in Image Candy aufgenommen? Paul Nissenlove und der ist zusammen am Donnerstag als letztes Konzert in Dortmund.

Ja, das war ein Ausschnitt aus einem Konzert von, so als einem Solo-Konzert von Paul Niesenlofe. Und Paul Niesenlofe am Donnerstag, am 13.8. zusammen mit Margot Oswald, der nun ja französisch-philippinischen, in Dänemark lebenden Pianistin, die beschließen, den Donnerstag bei dem Visual Sound Outdoor Festival, und der Freitag beginnt schon um 17 Uhr mit Right Now, Right Here. Das ist eine Band um Charlotte Kiwi. Diese spielt Trompete, Flügelhorn. Mit ihr Ashley John Long am Kontrabass, Ben Handysides am Schlagzeug, Moss Feed an der Gitarre, und sie haben sich mit einem Gast versehen, oder eine Gästin, sage ich mal, eine Musikerin, mit Barbara Tokander, der Turntables-Spielerin und Sängerin, die ja schon am Donnerstag ihren Auftritt hatte. Und von diesem Right Now, Right Here Quartett habe ich auch ein Stück ausgewählt. Das ist ein Stück vom 25.03.2019. The Cockpit nennt es sich.

Ja, ich gehe mal hier raus, denn die Zeit reicht sowieso nicht, um alles vorzustellen. Das war das Charlotte Kiwi Quartett, die am Freitag um 17 Uhr den Tag in Dortmund beim Visual Sound Outdoor Festival eröffnen. Als zweiten Act um 18.10 Uhr spielt Marafa vor mit dem Gast Pat Maris, und davon habe ich keine Aufnahme gefunden. Allerdings bei Marafa vor spielt Salvo Andrea Lucifora mit, und da habe ich ein Stück jetzt so als ganz kurzen Appetizer eigentlich für dieses Konzert, das Salvo Andrea Lucifora Quartetts.

Ja, das war ein Ausschnitt aus dem Salvo Andrea Lucifora Drifting Quartett und Salvo Andrea Lucifora spielt als zweiter Act zusammen natürlich mit Marafa Four. Marafa Four sind Eduardo Marafa, neben dann auch Salvo Andrea Lucifora, Aaron Lumley und Onno Gogert und dazu als Gast Bart Morris. Der dritte Act ist ein Duo, zwei Frauen, Bruna Cabral mit Schlagzeug und bisschen Performance und dazu Bella Comsom mit Elektronik und einer Art Lichtperformance. Und da habe ich einen Ausschnitt ausgewählt. Und zwar haben sie Weihnachten oder in der Winterzeit in Köln auf dem Ebertplatz zusammen musiziert. Und da hört ihr jetzt davon einen Ausschnitt. Bruna Cabral und Bella Comsom.

Ja, Schlagzeug und Elektronik und das verbunden mit einer Light- und Live-Performance. Das war das Duo Bruno Cabral und Bella Comson. Diese beiden spielen am Freitag um 19.30 Uhr in Dortmund innerhalb des Visual Sound Outdoor Festivals. Und der nächste Act ist wieder ein Trio, und zwar Isabelle Totrat, die hatte ja schon das Festival eröffnet, hier zusammen mit Andy Moore und Steve Heffer. Und da habe ich ein Stück gefunden, With Still nennt sich die Band, um Steve Heffer oder mit Steve Heffer. Das ist eine große Besetzung mit Chris Abrahams, Rico Ripotente, Thomas Miedergroff, Derek Shirley und natürlich Steve Heffer. Da hören wir auch einen ganz kurzen Ausschnitt.

Ja, das war Bastille mit Steve Heaver. Und Steve Heaver spielt am Freitag, den 14.8. beim Visual Sound Outdoor Festival in Dortmund als vorletzter Act um 21 Uhr mit, zusammen mit Isabel

Der Samstag, der beginnt mit einem Trio, und zwar Gunter Gottschalk mit Violine und Violoncello, Matthias Murrer an der Posaune und Martin Blume am Schlagzeug. Diese drei sind auch wieder so ein Magic-Ensemble, so ein Ensemble, so ad hoc zusammengestellt von Angelika Hoffmann, die ja bis 20 Uhr hier viel über das Festival erzählt hat. Und da habe ich jetzt ein Stück ausgewählt von Gunter Gottschalk. Das nennt sich schlicht und einfach Gunter.

0: Ja, das war Gunda Gottschalk hier solo mit der Violine. Und sie spielt, wie gesagt, um 16 Uhr am Samstag im Trio mit Matthias Mucher und Martin Blume. Matthias Mucher hat vor ganz kurzer Zeit eine neue CD herausgebracht, eine Solo-Posaunen-CD, Trombone Alone nennt die sich, bei Collecno ist diese erschienen und diese werde ich irgendwann mal in einer Musica Nova-Sendung euch noch ausführlicher vorstellen und da habe ich jetzt aber nur als kleinen Appetizer für dieses Konzert am Samstag um 16 Uhr das Stück ausgewählt, Solo Beller, Thomas Mucher, Posaune Solo.
1: 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For itself, it continues to journey on into its own future.

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1: Beller nannte sich dieses Stück hier für Posaune und Elektronik von Matthias Murre. Und Matthias Murre, der spielt im Trio mit Gunda Gottschalk und Martin Blume am Samstag um 16 Uhr in Dortmund in der Parzelle innerhalb des Visual Sound Outdoor Festivals. Um dieses ging es hier in den 2 Stunden von Jazzfunk, aber es stehen noch 3 Konzerte aus, deshalb muss ich mich beeilen, damit ich von jedem noch ein bisschen Musik bringen kann. Und zwar geht es dann um 17.10 Uhr weiter mit dem Duo Christoph Kurzmann mit Gesang oder mit Stimme und Loop. Und Loop ist von ihm ein selbstentwickeltes, nun ja, ich sage mal, Soundsystem. Und dazu Susanna Gartmeier mit der Bassklarinette. Und da habe ich auch ein Appetizer, ein Musikstück ausgewählt, das ist aufgenommen worden innerhalb des Interpenetrationsfestivals.

Ja, auch hier gehe ich aus diesem fast 30-minütigen Stück heraus. Das war Christoph Kurzmann mit Loops. Seine Stimme war hier bei diesem Ausschnitt nicht zu hören. Und dazu Susanna Gartmeier an der Bassklarinette. Das vorvorletzte Konzert um 18.20 Uhr am Samstag, den 15.08. ist ein Trio, die Vibraphonistin Salome Ahmed, dazu die Gitarristin Raisa Mehner und Simon Kamata am Schlagzeug. Toxodon nennt sich dieses Trio und von Toxodon habe ich auch ein Musikbeispiel für euch.

Ja, es tut mir leid, dass ich auch hier wieder rausgehen muss, Toxoton, das Trio mit der Vibraphonistin Salome Ament, Reisa Mehner, die Gitarristin, und Simon Kamata, der Schlagzeuger. Diese um 18.20 Uhr in Dortmund. Und das vorletzte Konzert um 19.50 Uhr ist auch wieder ein Trio, und zwar Olli Preis. Den hatte ich schon mal vorgestellt am Anfang der Sendung, mit Kontrabass. Dazu Rachel Mosson mit Tenorsaxophon und Mark Sanders am Schlagzeug. Und da habe ich auch ein Stück von diesen dreien. Und das ist im Safe House aufgenommen worden.

Ja, auch hier nur ein paar Minuten von diesem Trio von Olly Preis, Rachel Musson und Mark Sanders. Und der Abschluss des diesjährigen Visual Sound Outdoor Festivals in Dortmund ist dem Luis Vicente Quartett vorbehalten, diesen portugiesischen Trompeter. Neben ihm John Dykeman mit Tenorsaxophon, Luke Stewart mit Kontrabass und Ono Gobert am Schlagzeug. Und da habe ich natürlich auch ein Musikbeispiel dieses Quartetts. Aber vorher möchte ich mich verabschieden. Danke sagen fürs Zuhören. Tschüss, bis zum nächsten Mal. Und auch nochmal recht herzlichen Dank an Angelika Hoffmann, die in der ersten Stunde das Visual Sound Outdoor Festival sehr ausführlich vorgestellt hat. Da möchte ich nochmal auf die Webseite hinweisen. www.parzelledortmund.de. Dort könnt ihr das Programm natürlich noch einmal nachlesen, auch Karten bestellen, gibt es alles Mögliche. Und das Festival, wie gesagt, vom 13. bis 15.8. in der Parzelle in Dortmund, in der Nordstadt Dortmunds. Und jetzt noch ein Stück oder ein kurzer Ausschnitt des Luis Vicente Quartetts. Und das Vorhergehende wurde ja aufgenommen im Safehouse und das jetzt im Bäckerhaus in St. Georgen in Österreich.

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1: Vielleicht erinnert ihr euch an das Interview, das ich letztes Jahr mit der italienischen Poetin Ilaria Boffa gemacht habe. Ihr war es ja ein Anliegen gewesen, Menschen zum bewussten Zuhören zu bewegen, indem sie ihre Gedichte nicht nur vertonte, sondern sich auch mit Field Recordings unterlegte. Damit gewinnen ihre Gedichte noch eine zusätzliche Bedeutungseinheit, denn sie schreibt über die Empfindungen der Natur. Während des Interviews sprachen wir auch viel über das Hören bzw. Wahrnehmung an sich. Wir waren uns schnell einig, dass viele Menschen gar nicht mehr richtig zuhören können, weil sie unter Reizüberflutung leiden. Unsere Welt ist so laut geworden, dass wir manchmal gar nicht mehr wissen, wo wir hinhören sollen, wollen oder können. Wenn wir nicht vom Industrielärm erschlagen werden, dann von allgegenwärtigen Videos, die meisten davon mit Ton, von fertig geladenen E-Autos und so weiter. Die ständige Beschallung führt so weit, dass Vögel in Städten lauter singen müssen als auf dem Land, damit sie für ihre Artgenossen hörbar und verständlich bleiben. Kein Wunder also, dass Menschen auf dem Land meist etwas entspannter und zufriedener sind. Es ist ja nicht nur so, dass einfach nur alles lauter wird. Nein, alles, was wir hören oder sehen, hat eine Bedeutung. Und diese Bedeutung müssen wir entschlüsseln. Das ist überlebenswichtig und genau deshalb auf die Dauer ziemlich anstrengend. Es gibt zum Beispiel auch Studien darüber, dass Vogelgezwitscher maßgeblich zu unserer Entspannung beiträgt. Wer schon mal erlebt hat, wie Vögel verstummen, weil sich ein Raubtier bzw. ein Mensch nähert, oder noch viel krasser, weil es eine Sonnenfinsternis gibt, weiß auch, wie schnell man sich deswegen unwohl fühlen kann. Gerade die Sache mit der Sonnenfinsternis ist richtig krass. Ich erinnere mich noch daran, als hier in Deutschland 1999 eine totale Sonnenfinsternis war, wurde es nicht nur dunkler, sondern mitten am Tag auch komplett still. In so einem Moment versteht man auch, warum die Menschen früher eine Sonnenfinsternis als Zeichen für großes Unglück interpretiert haben. Vogelgezwitscher signalisiert dem menschlichen Gehirn, dass alles in Ordnung ist. Wir sind sicher, keine Gefahr. Sonnenfinsternisse sind uns entsprechend suspekt, auch wenn wir heute eigentlich wissen, dass sie ungefährlich sind. Der Grusel bleibt. Das ist auch mit ein Grund, warum Naturgeräusche als angenehm empfunden werden. Man weiß, was sie bedeuten. Im Fall der Vögel, chill mal.

Wie viel Bedeutung akustische Signale für uns Menschen haben, merkt man auch daran, dass den meisten Menschen das Anschauen von Stummfilmen eher unangenehm ist. Auch wenn die Handlung ohne Worte verständlich ist. Dass keine Sprache da ist, damit können wir leben. Aber keine Naturgeräusche, das kommt unserem Gehirn suspekt vor. Auch nachts. Außerdem lässt sich feststellen, in verschiedenen Religionen spielt Klang eine wesentliche Rolle bei der Erschaffung der Welt. In der Bibel steht gleich zu Beginn, am Anfang war das Wort. Bei den Buddhisten steht die Silbe Om für die Entstehung der Welt. Das fiel auch schon vor längerem dem Musikwissenschaftler Ernst Joachim Behrendt auf. Seine Vortragsreihe Nada Brahma, die Welt ist Klang, erforscht die einzelnen kulturellen bzw. religiösen Konzepte zum Thema Hören. Aber er ist nicht der Einzige, der sich der Thematik verschrieben hat. Behrendt interessiert sich vor allem für interkulturelle Aspekte. Andere wenden sich eher der Ökologie, also der Umweltforschung, zu. Einer dieser Menschen ist Raymond Murray Schafer, ein kanadischer Komponist und Klangforscher. Ihm zu Ehren wurde am 18. Juli der World Listening Day eingerichtet. Das ist nämlich sein Geburtstag. Schafer wurde am 18. Juli 1933 geboren und gilt als einer der einflussreichsten Avantgarde-Komponisten Kanadas. Er war Professor an der Simon Fraser University in Vancouver, British Columbia. Ende der 60er Jahre fing er an, sich mit der Qualität der akustischen Umwelt auseinanderzusetzen. Was bedeutet es? Im Grunde genommen hat er festgestellt, dass es in Vancouver immer lauter wird und, sagen wir mal, akustisch durchwachsener. Zu den natürlichen Geräuschen, wie zum Beispiel Vogelgezwitscher, kamen auch immer mehr künstliche Geräuschkulissen hinzu, vom Rasenmäher bis zu Industrielärm, eben alles, was es damals gab und Krach machte. Er begann das Phänomen zu erforschen, unterteilte die Geräusche in HiFi, das waren alle natürlichen Geräusche, alles, was angenehm ist, und Lo-Fi, also alle künstlichen, eher unangenehmen Geräusche. Außerdem prägte er den Begriff Soundscape. Er meinte damit ganz allgemein Klanglandschaften. Ende der 60er, Anfang der 70er gründete Schafer das World Soundscape Project. Dieses Forschungs- und Lehrprojekt legte den Grundstein für das moderne Studienfeld der akustischen Ökologie. Gemeint ist damit, dass man den Zusammenhang von Klängen und Leben bzw. Gesellschaft untersucht. Für Schafer ging es dabei auch darum, Wege zu finden, die ästhetische Qualität der Klanglandschaft zu verbessern. Für ihn ist unsere Umwelt eine riesige musikalische Komposition, die sich unaufhörlich um uns herum entfaltet. Das Ziel? Eine Harmonie zwischen der menschlichen Gemeinschaft und ihrer Klangumgebung herzustellen. So formuliert er es. Klingt auch etwas kompliziert. Etwas lockerer formuliert könnte man sagen, Schafer ist mitverantwortlich dafür, dass Autohersteller Sounddesigner dafür bezahlen, damit sie herausfinden, wie Autotüren beim Zufallen möglichst angenehm klingen. Lebensmittelhersteller haben auch schon den perfekten Knirpston für ihre Cornflakes designt, sodass die Kundschaft den Eindruck hat, dass die Cornflakes möglichst knackig, frisch und gesund sind. Falls euch das Ganze jetzt gerade an die Szene aus Per Anhalter durch die Galaxis mit dem depressiven Roboter Marvin und den seufzenden automatischen Türen erinnert, ich fühle euch. Auch wenn vieles ziemlich abstrus klingt, macht es doch irgendwie Sinn. Ob das Ganze noch in Schafers Sinn ist, sei mal dahingestellt. Aber das nur so am Rande. Das World Soundscape Project hat sich zum Ziel gesetzt, die Menschen über Klanglandschaft und Lärmverschmutzung zu informieren und weltweit Klanglandschaften aufzuzeichnen und zu katalogisieren. Dabei geht es vor allem darum, Soundmarks und sterbende Klänge zu bewahren. Also Soundmark ist praktisch analog zu Landmark, eine Art akustische Sehenswürdigkeit bzw. Hörenswürdigkeit, also etwas, das man nur an einem bestimmten Ort hören kann.
Mit sterbenden Klängen meint man Klänge, die es nicht mehr allzu oft gibt und bald verschwunden sein könnten, also zum Beispiel Geräusche von Tieren, die vom Aussterben bedroht sind, oder Geräusche von handwerklichen Berufen, die kaum noch ausgeübt werden, oder Sprachen bzw. Dialekte, die fast niemand mehr spricht. Etwas Ähnliches haben ja auch die Leute um Pierre Schäfer vom französischen Rundfunk gemacht. Außerdem ging es dem Projekt auch darum, Soundscape Design als Alternative zur Lärmverschmutzung zu betreiben, sprich, alles soll etwas schöner klingen. Das ist das, was ich vorhin meinte mit den Autotüren. Um das zu bewerkstelligen, muss natürlich erst einmal das öffentliche Bewusstsein für Geräusche gebildet werden. In einem gewissen Rahmen ist das durchaus schon gelungen, oder? Was meint ihr? Das National Film Board of Canada produzierte 2009 eine etwa 6-minütige Doku, in der Schäfer die ganze Sache folgendermaßen auf den Punkt bringt.

0: in a way, the world is a huge composition, a huge musical composition that's going on all the time without a beginning and presumably without an ending. We are the composers of this huge, miraculous composition that's going on around us, and we can improve it or we can destroy it. We can add more noises or we can add more beautiful sounds. It's all up to us. In other societies, one had to exercise one's memory for sounds. There were no recordings. Every sound committed suicide, you might say, and would never be heard again, not exactly the same way. And in some ways, that made people more perceptive and more considerate of the soundscape that they were living with. They were more moved by it because it was living all the time around them. If you have an original sound, and then you put it through a microphone and distribute it through loudspeakers, you can multiply that sound by millions of times. So we're living in a kind of dreadful time in which we have sound overkill, and that's a real problem. So one thing we might think of doing is to begin to reduce the number of sounds in our life. A real sound, of course, is absolutely unique. It has an excitement about it and probably an authenticity, a fidelity that will never be achieved by recordings. But what you're hearing now is not real sound. My voice isn't coming from me. It's coming from sounds that were made a long time ago. And what happens if my voice stops? What do you hear then?
1: Und jetzt das Ganze nochmal auf Deutsch für diejenigen, die mit Englisch eher Schwierigkeiten haben. Schaffer sagt, eine Klanglandschaft ist eine Sammlung von Klängen, fast so wie ein Gemälde eine Sammlung visueller Reize ist. Ich glaube, wenn man der Klanglandschaft aufmerksam lauscht und sie bewundert, wird sie zu etwas geradezu Wunderbarem. Nun, wir hören den Zug, der in der Ferne fährt, wir hören natürlich einige Vögel und wir hören ganz entfernt etwas Verkehrslärm von der Autobahn 7, also dem Highway 7. Das Interessanteste sind natürlich die Vögel zu dieser Tageszeit. Man hört sie aus allen Richtungen. Ich glaube, wenn man genau hinhört, wird das Leben bereichert. Ich glaube, es wird viel interessanter. Es ist dasselbe wie genau hinzuschauen, wenn man seine Sinne richtig einsetzt. Und in der Kunst versuchen wir, die Menschen dazu zu bringen, ihre Sinne zu nutzen, genau hinzuhören und die Dinge genau zu betrachten. Das bereichert das Leben. In gewisser Weise ist die Welt eine riesige Komposition. Eine riesige musikalische Komposition, die ständig spielt, ohne Anfang und vermutlich ohne Ende. Wir sind die Komponisten dieser riesigen, wundersamen Komposition, die um uns herum spielt. Und wir können sie verbessern oder wir können sie zerstören. Wir können mehr Geräusche hinzufügen und schönere Klänge einbringen. Es liegt ganz bei uns. In anderen Gesellschaften musste man sein Gehör für Klänge schulen. Es gab keine Aufnahmen. Jeder Klang beging sozusagen Selbstmord und war nie wieder zu hören. Zumindest nicht auf genau dieselbe Weise. Und in gewisser Weise machte das die Menschen aufmerksamer und rücksichtsvoller gegenüber der Klanglandschaft, in der sie lebten. Sie waren davon stärker bewegt, weil sie ständig um sie herum lebendig war. Wenn man einen Originalklang hat und diesen dann über ein Mikrofon aufnimmt und über Lautsprecher verbreitet, kann man diesen Klang millionenfach vervielfachen. Wir leben also in einer Art schrecklicher Zeit, in der wir unter einer Klangüberflutung leiden. Und das ist ein echtes Problem. Eine Möglichkeit, über die wir nachdenken könnten, wäre also, damit zu beginnen, die Anzahl der Klänge in unserem Leben zu reduzieren. Ein echter Klang ist natürlich absolut einzigartig. Er hat etwas Aufregendes an sich und wahrscheinlich eine Authentizität, eine Originaltreue, die von Aufnahmen niemals erreicht werden wird. Aber was ihr gerade hört, ist kein echter Klang. Meine Stimme kommt nicht von mir, sie stammt von Klängen, die vor langer Zeit erzeugt wurden. Und was passiert, wenn meine Stimme verstummt? Was hört ihr dann? Schafer publizierte auch mehrere Bücher zu dem Thema. Das bekannteste davon ist The Tuning of the World, das 1977 erschien und später unter dem Titel The Soundscape, Our Sonic Environment and the Tuning of the World wieder veröffentlicht wurde. Schafer hatte damit zwei Disziplinen zusammengebracht, die bis dahin unvereinbar schienen: Musik und Umweltforschung. Das beeinflusste Generationen von Artists, nicht zuletzt auch Ilaria Boffa und mich, oder ganz allgemein alle Artists, die zumindest hin und wieder mit Field Recordings arbeiten. Der World Listening Day wurde im Jahr 2010 vom World Listening Project ins Leben gerufen. Das World Listening Project ist eine gemeinnützige Organisation in den USA. Auf ihrer Homepage worldlisteningproject.org heißt es unter anderem: Das Ziel des World Listening Project ist es, über unsere Klangumgebung aufzuklären und das Bewusstsein dafür zu schärfen, sowohl als Informationsquelle als auch ästhetischer Genuss. Zuhören ist grundlegend für die Gesundheit und das Überleben allen Lebens auf der Erde. Es ist ein komplexer Weg, unsere Welt zu erkennen und zu verstehen. In manchen Gesellschaften wird dem Zuhören wenig Wert beigemessen und es wird zu wenig genutzt. Die Folge sind eine Reihe negativer Auswirkungen auf Einzelpersonen und Gesellschaften, darunter psychologische und kulturelle Entfremdung und Missverständnisse, mit messbaren Konsequenzen wie Hörverlust und der Zerstörung natürlicher Lebensräume. Wenn wir aufhören zuzuhören, entsteht Lärm, sagt Raymond Murray Schafer. Das World Listening Project ruft jedes Jahr KünstlerInnen aus aller Welt auf, ihre Werke einzureichen. Diese werden dann am 18. Juli, also heute, online präsentiert. Bei den Werken handelt es sich aber nicht um klassische Popsongs, die man im Hintergrund vor sich hindudeln lassen kann, sondern um Stücke, die man sich bewusst anhören muss. Außerdem kann man auf der Seite auch Aktivitäten eintragen bzw. finden, die etwas mit bewusstem Hören zu tun haben. Allerdings sind aktuell zumindest die meisten Aktivitäten auf dem amerikanischen Kontinent zu finden. Ein bisschen anders macht es das Cities and Memory Project. Das Cities in Memory Project ist ein loses Kollektiv aus aktuell 2000 KünstlerInnen, die auf der ganzen Welt verteilt sind. Jeder kann mitmachen, indem er Field Recordings einreicht und auf einer virtuellen Karte markiert. Oder man sucht sich eine Aufnahme aus, bindet sie in einen Song ein und lädt das wieder auf der Seite hoch. Der Gag dabei ist, dass das Original-Field-Recording und das entstandene Musikstück nebeneinander präsentiert werden. Man kann also direkt vergleichen und hat alle Informationen beisammen. Für Leute, die es wirklich interessiert, welche Geräusche sich hinter einem Field-Recording verbergen, ist das super spannend. Man kann auch seinen Heimatort auf der Karte suchen und sich anzeigen lassen, welche Geräusche dort schon hinterlegt wurden. Das Projekt veröffentlicht auch regelmäßig auf Bandcamp Compilations mit den besten Tracks des Jahres. So, da hören wir auch gleich mal rein.

Das war Agapi Zarda aus Athen mit Crossing the Road Safely. Das Stück ist Teil des Cities and Memory Project und wurde auf der Compilation The First 10 Years veröffentlicht. Jedenfalls, citiesandmemory.com hatte dieses Jahr einen Open Call veröffentlicht, der heute pünktlich zum World Listening Day endet. Unter dem Titel Ways of Listening – What does listening mean to you? Riefen sie Artists dazu auf, sich mit der Frage zu beschäftigen, was Zuhören für sie bedeutet. Normalerweise dürfen bei den Open Calls der Cities and Memory Projects nur akustische Arbeiten eingereicht werden. Das ist in diesem Fall etwas anders. Gemälde, Gedichte, Film und was es sonst noch alles gibt, dürfen dieses Mal auch eingereicht werden. Das Ganze wird im Herbst als große Online-Ausstellung veröffentlicht. Wann, hängt wahrscheinlich auch etwas davon ab, wie viel tatsächlich eingereicht wurde. Das braucht ja alles Zeit, um kuratiert zu werden. Sobald es online ist, werden wir aber auch wieder in der Sendung drüber sprechen. Dieser Open Call wird zusammen mit der Evelyn Glennie Foundation ausgetragen. Die Stiftung hat ihren Sitz in Großbritannien und setzt sich dafür ein, die Gesellschaft durch besseres Zuhören aktiv zu verbessern. Für alle. Evelyn Glennie ist die erste Percussionistin mit einer Vollzeitanstellung und fast taub. Das Interessante ist, dass sie bereits als Teenager an einer Nervenkrankheit litt, die zu diesem starken Hörverlust führte. Sie studierte trotzdem Musik, und zwar Klavier und Schlagzeug, an der Royal Academy of Music. Nicht nur das, sie machte richtig Karriere. Sie komponierte zahlreiche Filmsoundtracks für die BBC, eröffnete mit tausenden anderen Percussionisten die Olympischen Sommerspiele 2012 mit dem Titel And I Will Kiss und erhielt allgemein viele Auszeichnungen für ihre Arbeit. Und wurde schließlich auch zum Dame Commander ernannt, also sprich in den britischen Adelsstand erhoben. Ihre Sammlung an Percussion-Instrumenten umfasst etwa 1600 Stück. Witzigerweise hat sie am 19. Juli Geburtstag, also morgen. Wir hören rein in And I Will Kiss. Der Track dauert über 17 Minuten, deshalb gibt's davon nur einen Auszug.

Das war die Gruppe Underworld featuring Dame Evelyn Glennie mit And I Will Kiss. So eine Karriere legt man nicht hin, wenn man nicht zuhören kann. Aber es geht beim Zuhören nicht nur um Karriere und auch nicht immer ausschließlich nur um den individuellen Nutzen. Es geht auch nicht immer um Musik. Inklusion ist für die Glennie Foundation ein wichtiges Thema. Wer könnte besser wissen, wie wichtig Zuhören ist, als jemand, der es nur bedingt kann? Bewusstes Zuhören ist nicht nur entspannend und kann Ängste reduzieren, es setzt uns auch in Beziehung zu unserer Umwelt. Damit ist es hochgradig politisch, ob wir wollen oder nicht. Wissen wir, welche Lebewesen in unserem Umfeld leben und welche Bedürfnisse sie haben? Wenn nicht, bedeutet es, dass sie uns egal sind? Wie kann man Naturschutz betreiben, wenn wir nicht wissen, welche Natur uns umgibt und was ihr gut tut? Und was uns gut tut? Denn am langen Ende sind wir ein Teil der Natur, auch wenn wir Menschen gerne so tun, als wären wir davon losgelöst und als ob wir die Deutungshoheit über alles besäßen, was uns umgibt. Solange wir nicht aktiv zuhören, fällt uns gar nicht auf, wie in unserem Umfeld bestimmte Tierarten nach und nach verschwinden. Wir fragen nicht nach dem Warum. Damit bleibt das Verschwinden folgenlos für die, die mit dafür verantwortlich sind. Wer unter euch einen eher spirituellen oder religiösen Draht zum Universum, zu Gott und der Welt hat, muss sich fragen lassen, wie kann man die Schöpfung erhalten, wenn man sie nicht wahrnimmt? Wie kann man sich selbst erhalten, wenn man sich nicht aktiv in seiner Umwelt positioniert und für sich und seine Umwelt Position bezieht und für sie spricht? Dazu muss man aber zuerst zuhören. Aber wem höre ich zu? Wen nehme ich ernst? Wie reagiere ich darauf, wenn mir Kinder schlimme Dinge erzählen? Wie reagiere ich darauf, wenn mir Menschen aus der Nachbarschaft zu verstehen geben, dass sie ärmer sind, als ich mir das vorgestellt habe? Höre ich zu? Nehme ich das Gesagte ernst? Versuche ich zu helfen? Und wenn es nur dadurch ist, dass ich bei der nächsten Wahl die Situation meiner Mitmenschen oder meiner Umwelt allgemein mitdenke und das Kreuz an der richtigen Stelle mache? Wie reagiere ich darauf, wenn mir jemand erzählt, dass sich jemand einsam fühlt? Wie reagiere ich darauf, wenn ich mich selbst einsam fühle? Höre ich hin und versuche, den inneren Abgrund für uns alle einzudämmen? Oder gehe ich erstmal eine Serie auf Netflix binge-watchen, in der Hoffnung, dass jemand anders es tut? Nicht alles von dem, was im Alltag geschieht, muss in politischen Aktionismus ausarten. Aber wie viel von unseren Problemen ließen sich vermeiden, wenn wir mehr zuhören würden? Der Amsel, dem Rotkehlchen, den Kindern auf der Straße. Und fragt euch, welchen Beitrag ihr zur größten Komposition der Welt beisteuern wollt. Zum Schluss hören wir noch ein Lied, von dem ich weiß, dass sehr viele Leute, erst nachdem sie es schon x-mal gehört haben, erst verstanden haben, worum es geht. Ich gehöre auch dazu. Das Lied ist älter als ich. Als ich noch ein Kind bzw. Teenager war, kam das Lied sehr oft im Radio. Aber wie es beim Musikhören oft ist, man hört nur so halb zu und macht nebenher was anderes. Tanzen, bügeln, Hausaufgaben. Auch wenn man fließend Englisch spricht, erschließt sich deshalb die Bedeutung nicht sofort. Erst recht nicht, wenn Sachen nicht so deutlich gesagt werden, wie möglich wäre. Ich konnte das Lied auswendig mitsingen, bevor es bei mir mit Mitte 20 irgendwann Klick gemacht hatte. Ja, Lebenserfahrung spielt bei der Interpretation auch eine gewisse Rolle. Legt also eure Handys weg oder was ihr gerade nebenher gemacht habt und hört zu. Hier kommen die Kinks mit Lola. Viel Spaß und ein schönes Wochenende. Und falls ihr morgen noch nichts vorhabt, es ist der letzte Tag des Sommerfests der Kulturen, da kann man auch viele interessante Dinge hören und sehen.
Es geht schon vormittags los mit Tanzdarbietungen und ab 18 Uhr gibt es wieder Live-Musik mit Cine Frontera und Son Rompepera. Darüber hinaus gibt es viele leckere Getränke und Speisen aus aller Welt. Bis zum nächsten Mal. Sendungsverantwortlich ist Carmen Fuchs.

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0: Nachricht 18, Montag 8 Uhr 8.
1: Ja, einen schönen guten Morgen, Herr Kleinert, hier Sohn von der Arbeitsgemeinschaft in Braunschweig. Ich bitte Sie einfach um Rückruf, Herr Armgard. Ich möchte bis heute Vormittag, bis 10 Uhr, 11 Uhr, brauchen wir von Ihnen eine Information.

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